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1: Im Studio Jan Seifert. Bayerns Verfassungsschutz darf die AfD weiter beobachten. Vor Gericht ist die AfD mit ihrer Berufung auf das Urteil gescheitert. Die Partei kann diese Entscheidung nicht mehr anfechten. Augen auf im Supermarkt. Gentechnik in Lebensmitteln könnte bald nicht mehr so klar erkennbar sein. Das EU-Parlament hat Regeln geändert. Wer auf Nummer sicher gehen will, sollte sich an Bioprodukte halten. Und zum Fußball. Fürth hat eine Neuverpflichtung. Stürmer Shinter Appelkamp wechselt von Düsseldorf nach Franken. Zunächst bis 2028 mit Option auf Verlängerung. Soweit der Star-FM Nachrichtenüberblick.
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1: Im Studio Jan Seifert. Bayerns Verfassungsschutz darf die AfD weiter beobachten. Vor Gericht ist die AfD mit ihrer Berufung auf das Urteil gescheitert. Die Partei kann diese Entscheidung nicht mehr anfechten. Augen auf im Supermarkt. Gentechnik in Lebensmitteln könnte bald nicht mehr so klar erkennbar sein. Das EU-Parlament hat Regeln geändert. Wer auf Nummer sicher gehen will, sollte sich an Bioprodukte halten. Und zum Fußball. Fürth hat eine Neuverpflichtung. Stürmer Shinta Appelkamp wechselt von Düsseldorf nach Franken. Zunächst bis 2028 mit Option auf Verlängerung. Soweit der StarFM Nachrichtenüberblick.
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1: Im Studio Jan Seifert. Bayerns Verfassungsschutz darf die AfD weiter beobachten. Vor Gericht ist die AfD mit ihrer Berufung auf das Urteil gescheitert. Die Partei kann diese Entscheidung nicht mehr anfechten. Augen auf im Supermarkt. Gentechnik in Lebensmitteln könnte bald nicht mehr so klar erkennbar sein. Das EU-Parlament hat Regeln geändert. Wer auf Nummer sicher gehen will, sollte sich an Bioprodukte halten. Und zum Fußball. Fürth hat eine Neuverpflichtung. Stürmer Shinter Appelkamp wechselt von Düsseldorf nach Franken. Zunächst bis 2028 mit Option auf Verlängerung. Soweit der Star-FM-Nachrichtenüberblick.
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0: So, jetzt bin ich gespannt.
1: Trees.

0: So, sag mal was.
1: Tada, morgen.
0: Ein wunderschönen Donnerstag, morgen einen wunderschönen kleinen Freitag. Du hörst Staff im Maximum Rock, du hörst den Breakfast Club. Ohne Flo, die ist im Urlaub und mit einem sehr, sehr müde dreinguckenden Wolfi.
1: Allerdings habe ich gestern relativ schnell festgestellt, dass, glaube ich, die größere Challenge ist, dass ich heute Stimme habe, als dass ich wach werde, weil irgendwie ist die im Laufe des Abends flöten gegangen.
0: Ja. Okay, fangen wir mal an. Ja, du warst gestern bei den Foo Fighters in München gewesen, hast dir ein Foo Fighters Konzert dort angeguckt. Ja. Und meine wichtigste Frage erstmal, wie lange hast du denn geschlafen?
1: 2 Stunden.
0: 2 Stunden? Ja. Na Mensch, das immerhin. Immerhin. Manch einer würde sagen, okay, wenn ich mich jetzt hinlege für 2 Stunden, dann würde ich gar nicht mehr hochkommen. Auf der anderen Seite sagt man, aber jetzt durchmachen und dennoch in der Sendung gehen, ist wahrscheinlich auch nicht gerade die
1: Ja, und du weißt es, wir sind Spendenmarathon erprobt und wir kennen das, dass man nicht so lange schläft und 2 Stunden haben oder nicht haben, ist schon massiver Unterschied.
0: Das stimmt allerdings. Wir werden uns über das Konzert, wie es war, was sie gespielt haben, wie lange sie gespielt haben, wie die Stimmung war, wie die Allianz Arena war für dich, darüber werden wir uns heute noch die ganze Zeit unterhalten. Aber hast du denn, also ich bin sehr erstaunt, hast du denn da irgendwie nochmal so ein Bierchen getrunken oder sowas oder bist du gefahren?
1: Ja, ich war Fahrer, das war das Thema. Deswegen waren wir da so um 15 Uhr ungefähr und dann erstmal im Biergarten gegangen, jetzt gemütlich. Da habe ich noch ein, zwei Bierchen getrunken und dann logischerweise nichts mehr, weil der Junge ja dann noch nachts nach Hause fahren musste, weiterfahren musste, ab ins Auto musste. Und deswegen geht's auch, weil hätte ich jetzt da noch dem leiblichen Wohl gefrönt, dann wäre das heute, glaube ich, deutlich schwieriger geworden.
0: Wo hast du denn nur geparkt? Hast du direkt da geparkt? Also, oder?
1: Ich hatte ja Schiss, dass ich da nicht rauskomme und dass von den 2 Stunden am Ende nur 1 Stunde, die Allianz Arena ist ja bekannt, dass man da mal gern 2 und meine Schwiegereltern waren mit Allianz, sind 3 Stunden gestanden, bis sie rausgekommen sind. Also habe ich eine U-Bahn-Station entfernt, was auch ein Hörer gestern empfohlen hatte, in Garching geparkt. Da wollte ich auf dem Park and Ride, der war aber voll. Aber ums Eck konnte ich mich einfach im Industriegebiet an die Straßenrand stellen und von da bin ich 5 Minuten zur U-Bahn gelaufen. Das war dann eine Station reinwärts und ich bin überraschenderweise, und da muss man mal loben, den Laden, sehr gut wieder in die U-Bahn gekommen, um da wieder wegzukommen dann danach. Deswegen war ich würde sagen, 45 Minuten nach Konzertende waren wir schon fast wieder am Auto.
0: Krass.
2: Ja. 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
0: Wir werden uns heute noch im Laufe des Tages ein wenig mehr drüber unterhalten. Falls du auch irgendwie unterwegs warst und aus irgendwelchen unerklärlichen Gründen heute schon wach oder jetzt schon wach bist, kannst du dich natürlich melden. Wie waren deine Erfahrungen oder wie sind deine Erfahrungen über dein Empfinden vom Foo Fighters Konzert gestern in München?
1: Es waren einige Hörer da, die sind noch gespottet worden.
0: Ich wollte gerade sagen.
1: Wirklich von ganz Deutschland waren Leute da.
0: Ich habe hier auf Instagram diverse Nachrichten gesehen, Fotos von euch und so. Und von daher, melde dich einfach 0800 03 03 666 und dir werde ich jetzt erstmal noch irgendwie so einen Kaffee intravenös irgendwie
1: da schießt richtig, direkt an, schießt direkt an.
0: Damit du mich hier nicht umkippst.
1: Die Vene voll.

0: Hailstorm, Darkness always wins hier bei StarFM Maximum Rock. Du hast den Breakfast Club, Wolfi, etwas müde daher kommend. War gestern beim Foo Fighters Konzert in München. Wir werden nachher um 6 da nochmal ein bisschen drüber sprechen. Aber ja. Wolfi, ich möchte mit dir über eine Sache sprechen, die gestern aufgeploppt ist. Gestern haben wir eine Nachricht von unserem Stammhörer Lucky bekommen. Der hat sich so ein bisschen zu ein paar Themen geäußert, hat aber am Ende hinten raus noch eine schöne Nachricht rausgehauen, denn du hast dich ja gestern so ein bisschen, ich will nicht sagen lustig gemacht, aber doch schon, weil ich gesagt habe, alles klar, morgen kommt eine Top-Wolfgang-Petri-News und alle Fans hoffen, dass es nochmal eine Stadiontour gibt und ich bin vollkommen hyped und dann hast du mich ein bisschen ausgelacht. Ja?
1: Ich würde das Wort überrascht verwenden, denn ich hatte bei dir, ich weiß ja, dass du manche seltsamen Eigenschaften hast, aber Wolle Petri stand da irgendwie noch nicht auf meiner Liste.
0: Ja, das wusstest du doch, klar, wusstest du das. Aber das ist so ein bisschen
1: mein. Petri hatte ich null auf dem Schirm. Da habe ich nicht zugehört.
0: Mein Guilty Pleasure und Lucky hat sich dazu gemeldet.
2: Wenn Chrissy zu Wolle Petri gehen will, ja, warum nicht? Wenn Musik gut ist, kann man sich die doch anhören. Und man muss sich doch nicht immer in so Kategorien stecken lassen. Hatte ich letztens auch ein Video gesehen von Brian Setzer, der Gitarrist, Frontmann von den Stray Cats. Der griff in die Gitarre, macht ein paar Akkorde und sagte, ja, das ist Rock'n'Roll. Dann macht er dieselben Griffe und sagt er, ja, das ist Punk. Dann macht er dieselben Griffe, sagt er, ja, das ist Jazz. Dann macht er dieselben Griffe und sagt, das ist Country. Und er sagte, lasst euch nicht immer in so Kategorien stecken, sondern wenn Musik gut ist, einfach anhören.
0: So nämlich. Fand ich ziemlich geiler Satz. Danke, Lucky, dafür. Was mich auf die Frage bringt, hörst du genreübergreifend Musik?
1: Also relativ wenig. Wenn, dann driftet das in so Oldschool Blues ab. So richtig uriger Delta Blues, so diese und diese ganzen B.B. King Nummern und so, also diese ganze Oldschool Blues Ecke, die mag ich schon, aber die ist natürlich sehr verwandt
0: mit dem,
1: was Rockmusik ist. Aber jetzt mal so richtig Richtung Schlager oder Richtung Jazz oder Klassik oder was weiß ich. Kaum. Also wenn dann am ehesten noch, was man unter dem Überbegriff Klassik versteht.
0: Ah ja, verstehe.
1: Wenn dann.
0: Ich muss sagen, in den letzten Jahren habe ich mich da wirklich sehr, sehr doll geöffnet in Sachen genreübergreifend. Ich habe heute Morgen erst zum Beispiel, als ich zur Arbeit gefahren bin, so ein Night Drive Synthie Wave gehört. So irgendwie so 80er, okay. Die ganze Zeit nur ein geiler entspannter Beat, denn viele Synthesizer, dazu eine Gitarre oder ein Saxophon und praktisch, als wenn du irgendwie durch New York fährst, siehst lauter Lichter in den 80er Jahren und hörst diese Mucke. Fand ich mega entspannt und merke aber auch, wie gesagt, dass ich mich da ein bisschen öffne. Wolfgang Petri, ich höre jetzt keinen Schlager per se, aber das ist so, weiß ich nicht, der hat mich so voll gecatcht und wie gesagt, mein Guilty Pleasure. Aber ich finde die Frage, hörst du genreübergreifend Musik, finde ich eigentlich ziemlich cool. Und ich glaube, dass da draußen der ein oder andere ist, der sagt, ja, na klar höre ich andere Musik aus anderen Genres.
1: Ich habe mich gestern auch gerade noch mit jemandem unterhalten, den ich beim Konzert kennengelernt habe. Und da war es der eigentlich auch Rockhörer durch und durch, aber mochte halt auch wahnsinnig gerne. Und da fühle ich mich auch ein bisschen in der Tat zumindest dieser Oldschool 90er Hip-Hop und so weiter. Yeah. Hat das gut. Und das passt eigentlich auch ganz gut zusammen. Ich sage jetzt nur mal Jay-Z featuring Linkin Park, die ja zusammen kollaboriert haben. Und was ja auch ziemlich geil war, was da am Ende rauskam.
0: Hörst du genreübergreifend Musik? Hast du auch ein Guilty Pleasure? Ja, melde dich ruhig mal. Erzähl uns mal ein bisschen von deinem Musikgeschmack. 0800 0303 666.

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3: Im Studio Michael Bottlick. Dauerthema Frankenschnellweg. Der Stadtrat hatte den geplanten Ausbau auf der Tagesordnung, vorher aber erstmal der Bürgerentscheid am 28. Juni. CSU und SPD warnen, ein Baustopp bedeutet mindestens 10 Jahre Stillstand. Pro und Contra von Jan Seifert.
4: Die Gegner sagen, der Ausbau löst das Stauproblem nicht, sondern macht den Frankenschnellweg nur zur attraktiven Abkürzung für den Schwerlastverkehr. Das Geld fehle dann in wichtigen Bereichen wie Bildung und Nahverkehr. Befürworter sehen weniger Lärm und Abgase, vor allem im knapp 2 Kilometer langen Tunnel, auf dem obendrauf ein Park entstehen soll. Täglich rollen 60.000 Fahrzeuge über den Schnellweg, der ja aktuell noch mehrere Ampelkreuzungen hat. 95.000 Briefwahlstimmen sind übrigens schon eingegangen und wichtig, wer den Ausbau stoppen will, muss Ja ankreuzen. Wer dafür ist, stimmt mit Nein.
3: Auf der A9 bei Manching sind 2 Menschen bei einem schweren Unfall verletzt worden. Der 61-jährige Fahrer war zuvor in Schlangenlinien unterwegs, kam von der Fahrbahn ab und überschlug sich in einem Waldstück. Ein Rettungshubschrauber hat das Wrack dann endlich entdeckt. Der Fahrer ist schwer verletzt worden, seine Beifahrerin leicht.
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3: Die FIFA hat bei der laufenden Weltmeisterschaft schon fast 400.000 Kommentare und Beiträge wegen Hass im Netz gelöscht. Mehr aus der Sportredaktion.
5: Das sind schon jetzt deutlich mehr als während der gesamten WM 2022, wo es 287.000 Hasskommentare waren. Insgesamt wurden seit Turnierbeginn fast 4 Millionen Online-Beiträge geprüft. In Atlanta hat sich derweil eine hochkarätige Runde zusammengefunden, um gegen Hassreden vorzugehen, darunter Ex-Weltfußballer George Weah, der mit ernüchternden Worten in der Podiumsdiskussion dabei war. Er sagte, wenn ich zurückblicke, hat sich nichts geändert.
3: Soweit das Neueste aus dem Star FM News Center.
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6: So, mit ganz kleinen Ferkelaugen steht er hier vor mir, der Wolfram. Nach 2 Stunden Schlaf und 3 Stunden Foo Fighters ist er trotzdem am Start, währenddessen Flora einfach Urlaub macht. Das finde ich eine Frechheit. Aber gut, es ist so, wie es ist. Wir schauen auf die Temperaturen, sehen, dass wir heute 15 Grad schon haben, sonnige 15 Grad und geht heute auch noch bis hoch auf 33 Grad. Also krass. Eigentlich... perfektes Biergartenwetter, gefühlt wie 36, mehr Sonne als Wolken. Yeah. Morgen dann 36 Grad, die sich anfühlen wie knapp 40 Grad, auch hier mehr Sonne als Wolken. Und Samstag 34 Grad. Sonntag, Stand jetzt, kann es hier und da vielleicht auch nochmal ein bisschen Regen geben, wird auf jeden Fall auch nochmal ein bisschen windiger. Aber ein schönes Wochenende steht uns erstmal nichts im Weg.
7: Der Blick auf die Straßen, uhrzeitbedingt noch nicht allzu viel los. Habe eine Gefahrenstelle reinbekommen von der A6 Höhe 9 Dettelsau und zwar in Richtung Nürnberg, aber nicht genau, was passiert ist. Also vorsichtshalber einfach mal Augen offen halten und ein erster Blitzer ist auch da.
6: Ach so.
7: Und da steht's in Nürnberg auf der Noppitschstraße. Ja, das war's. Hast du noch was? Gerne melden. 0800 0303 666. Schick gerne mal eine Sprachnachricht drüber. Dankeschön.
6: From the W to the I, Wolfie, vielen Dank und gute Fahrt.
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6: Guten Morgen. Ja, einen wunderschönen guten Morgen. Mit Wolfi muss ich immer so langsam, so alle 10 Minuten mal so einen Soundcheck, einen Stimmen-Soundcheck machen. Check, ob die Stimme noch da ist. Ja, noch klappt alles.
7: Viel mitgesungen gestern.
6: Ja, nach 2 Stunden Foo Fighters, fast 3 Stunden, wa? Fast 3 Stunden.
7: Ja.
6: Foo Fighters Konzert und 2 Stunden Schlaf hat er sich heute zur Arbeit gequält. Aber gut, wir wollen noch mal einen kleinen Ausblick machen und zwar auf kommenden Montag, denn da geht's für dich nämlich richtig um die Wurst.
7: Ja, freue ich mich auch schon mega drauf. System of a Down kommen nach so vielen Jahren wieder nach Deutschland und wir haben den ganzen Tag deine Free Tickets. Also gleich ab 6 Radio laut. Wir haben so viele Free Tickets. Also nicht ganz so viel wie bei Guns N' Roses, aber trotzdem so viele Free Tickets. Also die Chance, dass du keine kriegst, ist fast unmöglich.
6: Tja, das ist halt the lifestyle of the rich and the famous, oder? Hier ist Good Charlotte.
7: Das ist unser Leben, Diggi.

0: Notion von den Kings of Leon hier bei Star FM Maximum Rock an deinem kleinen Freitag, an diesem Donnerstagmorgen. Wolfi mit ganz, ganz kleinen Ferkelaugen. Noch kleiner als die bei Rock im Park. Die
1: da das hat aber andere Gründe, möchte ich dazu sagen.
0: Du warst gestern bei den Foo Fighters in der Allianz Arena in München. Ja. Und ich sage zum Anfang gerne mal erstmal Allianz Arena, weil das ist die Sache, die mich natürlich am brennendsten interessiert. Ja. Wie war es denn im wunderschönen Stadion des FC Bayern München?
1: Also, man muss ja zugeben, dass das Stadion, wenn man so da aus der U-Bahn kommt und hinläuft, sieht schon sehr beeindruckend aus. Das muss man zugeben. Es ist auch alles ganz gut organisiert drumrum. So, und wenn ich es jetzt zum Beispiel vergleiche mit, und das fand ich wirklich positiv, wenn ich es vergleiche mit einem Olympiastadion München oder Olympiastadion Berlin oder anderen großen Stadien, die ich erlebt habe, es ist halt extrem steil. Ja. Und du bist viel näher dran, wenn du sitzt hinten gegenüber von der Bühne, als beispielsweise in Berlin, wo du ja ein Fernglas brauchst, um irgendwas zu sehen.
0: Ja, das ist schon
1: deutlich kompakter. Ja. Genau, und es ist auch kompakter, es passen auch nicht ganz so viele rein, weil durch die Bauweise, glaube ich, und weil es halt ein reines Fußballstadion ist, kannst du die Bühne nicht so weit hinterschieben. Ja. Also sprich, dadurch passen nicht ganz so viele Leute rein. Also ich würde sagen, für Konzerte per se nicht schlecht. Ob das da oben gut klang, das wage ich mal ein bisschen zu bezweifeln, weil was ich an Hall gehört habe, wie manchmal bei den leisen Sachen zurückkam, dann dachte ich, oh, die hören das aber 8 Minuten später da hinten, was da passiert.
0: Ja. Und wie ist dein Feedback zum Konzert? Foo Fighters 3 Stunden in München?
1: Also eine Sache vorweg, wer noch nach Berlin geht, und ich weiß, da werden aus ganz Deutschland Leute hingehen, und wer sich überraschen lassen will, der hört jetzt einfach mal 60 Sekunden weg, weil es war...
0: Spoiler Alert.
1: Wirklich, weil es gibt ein paar Überraschungen. 3, 2, 1, okay, du hast die Ohren zu. Es war völlig anders. Ich wusste, dass die Foo Fighters ja ein bisschen Neuanfang machen wollen und so weiter, nach Taylor, und dann Schlagzeuger geholt, den wieder rausgeworfen, neuen Schlagzeuger, die Dave Grohl-Frau-Affäre-Geschichte und so weiter und so fort. Sie wussten nicht richtig hin mit sich. Und ich glaube, sie haben einfach bewusst alles über Bord geworfen, was sie bisher gemacht haben. Sprich, die sind reingeballert mit dem Set, was sie normalerweise am Schluss gespielt haben. Die haben All My Life, Pretender, Times Like These, Rope, Hero, Learn to Fly, These Days, Walk hintereinander am Anfang weggeballert. Und er hat noch nicht mal Hallo gesagt dazwischen. Die haben einfach ein Hit-Medley vorne weggespielt und dann erstmal ein bisschen runtergefahren. Und du standst da und wusstest überhaupt nicht, was los ist, weil die Hit, so ein bisschen wie bei Limp Bizkit, als wir bei Rock im Park waren, zum Hit-Medley gestartet. Und dann haben sie einfach das Ding im positivsten Sinne des Wortes hingerotzt. Das war wieder eine Garage-Rock-Band, die einfach Musik machen will. Und die haben einfach Spaß auf der Musik gehabt. Vor 3 Jahren, da war noch so viel Taylor Hawkins-Tränen in den Augen, da war noch so viel Nostalgie da und so viel Herzschmerz. Der war komplett weg. Taylor kam quasi nicht mehr vor, was, glaube ich, gut ist. Mhm. Und sie haben dann einfach das alles weggepackt. My Hero zum Beispiel war immer so die große Emotionsnummer hinten raus, lief als Song 4, 5 irgendwas und wurde, wenn wir ehrlich sind, so ein bisschen hingerotzt. Ja, den müssen wir halt auch spielen. Sondern ganz viele Deep Cuts gespielt. Sie haben, rumgecovert. Sie haben von jedem Bandmitglied einen Song gespielt in einer Band, wo er früher mal gespielt hat. Das waren also so wirkliche Deep Cuts. Und dann haben sie plötzlich Zugaben gespielt. Die Foo Fighters, bekannt, wir spielen keine Zugaben, haben Zugaben gemacht. Sie haben einfach alles umgestellt. Und deswegen standen ganz viele Fans mit offenem Mund da und meinten so, aber im positivsten Sinne des Wortes, es war ein Neuanfang und der ist geglückt.
0: Guck meine an, ein begeisterter Wolfram K. Ja. Wie sieht's bei dir aus? Hast du auch ein bisschen Feedback? Warst du da? Ja, aus irgendwelchen Gründen? Und hast dir die Foo Fighters angeguckt? Dann immer her 0800 03 03 666, her mit deinem Feedback. Wir werden nachher um 8 nochmal ein bisschen drüber sprechen, hören jetzt aber erstmal natürlich die Foo Fighters. Wie werden mit Breakout?
1: Oh, da ging so ab. Also es war ein richtiges Highlight.
0: Na denn, hier sind die Foo Fighters, hier ist Breakout. 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
1: Guten Morgen. Wenn man aktuell in der Vogelweierstraße vorbeischaut, dann könnte man fast meinen, Nürnberg hätte eine neue Open-Air-Konzertlocation, denn der Hirsch, der steht aktuell ohne Dach da. Das Dach musste nach 70 Jahren komplett runter und kommt demnächst neu drauf. Axel Ballreich vom Konzertbüro Franken, dem Betreibern des Hirsch.
2: Im Hirsch passiert gerade der größte Umbau, die größte Renovierungsaktion, seitdem wir diesen Laden betreiben, also seit über 30 Jahren. Wir kriegen unter anderem ein komplett neues Dach. Dazu mussten wir jetzt auch 2 Monate schließen. Wir haben also praktisch den gesamten Juni, Juli zu und starten dann aber hopefully, also wir gehen davon aus, Anfang August wieder mit vollem Programm, ganz normal. Und haben dann eben unter anderem ein komplett neues Dach, wo wir auch besser Sachen reinhängen können, also Licht, Ton und so weiter. Also das uns insgesamt weiterhilft auf jeden Fall. Und es werden aber noch mehr Details gemacht, wie Boden und so weiter zum Teil. Also wir sind in einer ganz großen Aktion im Moment und sind Gott sei Dank zeitlich im Moment auf einem guten Weg. Also wir sind beste Dinge, dass wir das zeitlich schaffen können bis dahin, was ein sehr enger Zeitplan ist, weil es sich um eine wirklich große Restaurierung und Renovierungsaktion handelt, die also sich tief im sechsstelligen Bereich bewegt.
1: Standesgemäß wiedereröffnet wird der Hirsch dann übrigens am 4. August mit Skatepunk von Lagwagon, präsentiert von StarFM. 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
7: Im Studio Michael Bottlick. Aufgrund der Hitze fordern Experten mehr Schutz in deutschen Unternehmen. Eine Allianz Ökonomen zum Beispiel warnt vor dauerhaften Produktionseinbußen. Ihr Tipp, früh anfangen, Mittagshitze meiden. Die Siesta sei kein Schläfchen, sondern ein Risikomanagement, sagte sie. Die Gewerkschaften bremsen aber, was im Büro klappe, funktioniere auf der Baustelle nicht, hieß es. Einen Tag nach dem G7-Gipfel kommt Bundeskanzler Merz heute mit Staats- und Regierungschefs der anderen EU-Staaten zusammen. Bei dem Gipfeltreffen in Brüssel wollen die Spitzenpolitiker unter anderem über globale wirtschaftliche Herausforderungen sprechen, insbesondere darüber, wie man China begegnet.
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7: Zu Ehren des Ex-US-Präsidenten Barack Obama treten heute unter anderem Bruce Springsteen, Eddie Vedder von Pearl Jam und Bono von U2 in Chicago auf, um die Eröffnung des Obama Presidential Centers zu feiern. Das

0: Kulturzentrum soll zukünftig auch als Veranstaltungsort genutzt werden und der politischen Bildung gewidmet sein. Die Zeremonie wird heute ab 18 Uhr deutscher Zeit auf der offiziellen Webseite des Centers gestreamt. Soweit die StarFM-Schlagzeilen, ausführliche Nachrichten bei StarFM wieder in einer halben Stunde.
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2: Schönen guten Morgen an diesem Donnerstagmorgen. Flora im Urlaub, Wolfi mit kleinen Ferkelaugen. Trotzdem immer noch ein Blick auf die Straßen im Sendegebiet. Allerdings gucken wir natürlich auch erstmal auf die Temperaturen. Und da sehen wir, dass wir 16 Grad haben im Moment. Geht heute hoch bis auf 32 Grad, mehr Sonne als Wolken. Und in den nächsten Tagen bleibt es auch noch so warm. Morgen 35 Grad, könnte eventuell Stand jetzt aber noch ein bisschen regnen. Ja, Samstag 34 Grad, wechselnd bewölkt, und Sonntag 35 Grad. Auch hier leichter Regen und Wind eventuell. Wie gesagt, alles Stand jetzt. Teilweise ändert sich das ja irgendwie stündlich hier.
3: Sommer, Sonne, Kaktus. Wir blicken auf die Straßen und sehen, dass du im Moment noch gut durchkommst. Aber es gibt erste Blitzer.
2: Warte.
3: Und die stehen in Nürnberg an der Noppitschstraße, und einen haben wir aus Leichendorf gemeldet bekommen. Schwabacher Straße, auch hier wird aktuell geblitzt. Hast du noch was? Meld das gerne am einfachsten per Sprachnachricht 0800 0303 666. Dankeschön.
2: So, und weil ich dir gerne eine Freude machen möchte, machen wir noch einen Rockblock, unter anderem mit Thin Lizzy. The Boys Are Back in Town. Gleich nach Raise Again und The Black Market. Na denn, mein lauter Kienzler.
3: Ordentlich.

0: Die Bad Omens Spectre hier bei Starfer Maximum Rock an deinem Donnerstag. Wolf hier ebenfalls am Start, Flora im Urlaub, was uns natürlich die Möglichkeit gibt, um über unsere Lieblingsthemen zu sprechen. Diesmal nicht Fußball, sondern die zweite Leidenschaft.
1: Bier.
0: Jetzt wissen wir ja schon, wir brauen unser eigenes Star-FM-Bier. Wir dürfen mit der Brauerei Lemke zusammen ein Bier brauen und haben ja da schon ein paar Sachen gemacht. Wir haben Hopfen ausgewählt, wir haben Malz ausgewählt, Alkoholgehalt, welches Bier wir brauen, nämlich ein helles. Und jetzt geht's so langsam Richtung Namensfindung. Und das machen wir ja schon seit Wochen. Und seit Wochen schickst du uns auch fleißig Namen.
1: Im Moment in den Social-Media-Kanälen, Instagram, Facebook und so weiter, wird auch fleißig diskutiert. So viele Vorschläge reingekommen, vielen Dank mal an dieser Stelle. Und ein paar davon haben uns schon richtig gut gefallen.
0: Ja, und ich weiß jetzt gar nicht mehr, wer es gemacht hat. Was mich aber übelst angezeckt hat, waren Tiere im Namen.
1: Waren einige dabei.
0: Ich glaube, da war irgendwie Dackelbräu oder Pudelbräu oder Dackelhell oder irgendwie sowas. Ich weiß jetzt nicht mehr die genaue Namensgebung. Hat mich ziemlich angezeckt, weil wir auch immer wollten, dass man irgendwie das Bier nicht mit dem vollen Namen bestellen kann, sondern auch einfach so eine Abkürzung findet. Und wenn man sagt, ey, ich hätte gern zwei Dackel bitte, finde ich ziemlich witzig und ist ziemlich cool.
1: Ist witzig, das stimmt. Ja, Star Wolf hat auch eine Hörerin vorgeschlagen.
0: Natürlich.
1: Ja, du.
0: Deine Nachbarin Hörerin wahrscheinlich.
1: Kann ich nichts dafür. Ja.
0: Aber wie gesagt, Tier finde ich ziemlich gut. Und dann hat mir noch eine Sache ziemlich gut gefallen. Die hat hier, ich habe es gerade nämlich offen, hat der Schweiger oder ja doch wahrscheinlich der Schweiger gepostet und sagt Wolf und Chris Hopfenstoff beziehungsweise Hopfenbros. Und ich finde dieses Hopfenstoff irgendwie auch ziemlich nice, muss ich sagen.
1: Der Hopfendackel.
0: Der Hopfendackel.
1: Ist ein Arbeitstitel.
0: Ist ein Arbeitstitel. aber irgendwie macht mir das schon Spaß.
1: Also die Richtung gefällt auf jeden Fall schon mal. Aber wir sind offen für weitere Vorschläge. Auch gerne die in diese Richtung gehen. Kannst du mal noch welche abgeben? 0800 03 03 666. Gern per Sprachnachricht. Wie soll unser erstes eigenes Bier heißen? Hilf uns mal bitte.
0: Und wir müssen uns beeilen, weil der Testsud, der ist bereits im Tank, wurde mir gesagt. Und in anderthalb Wochen können wir zum ersten Mal unser eigenes Bier zwickeln, Wolfram. Also her mit euren Namensvorschlägen und dann müssen wir nämlich langsam auch zum Richtung Design gehen. Und ach, wir haben ja noch so viel vor.

Instrumente für ein paar Musiker, aber eine komplette Musikrichtung für die ganze Menschheit. Dexter and the Moon Rocks bringen Steinchen vom Mond mit und ihren Grunge Rock aus Texas direkt in die Star FM Playlist mit Freakin' Out.

0: Star für Maxi und Rock an deinem Donnerstagmorgen. Du hörst den Breakfast Club und heute darfst du natürlich auch wieder den Rausschmeißer-Song des Tages wählen. Welcher Song soll der letzte in unserer Sendung sein? Wie jeden Tag bestimmst du das. Wo kann man das, außer bei Star FM, jeden Tag so mitbestimmen? Es ist wieder Zeit.
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0: Und irgendwie hat sich so ein bisschen etabliert an einem Donnerstag, nehmen wir Donnersongs, weil davon gibt's nämlich unzählige.
2: Das stimmt allerdings und ich schicke heute einen ins Rennen, der von den Dirty Pretty Things kommt. Ex-Libertines-Mitglieder Carl Barat zum Beispiel, Gary Paul mit dabei, wer die Band nicht mehr auf dem Schirm hat. Und die haben Donnersong, denn da macht es Bang Donner, You're Dead.

0: Merkt man, eindeutig. Aber gut, ja. The pretty, dirty, pretty things. Manchmal muss man auch ein bisschen um die Ecke denken. Finde ich gar nicht so verkehrt. Dafür bin ich da ein bisschen banaler unterwegs. Habe Kiss ausgegraben mit God of Thunder.
1: Klassiker.

0: beides eigentlich ziemlich cool, weil God of Thunder habe ich schon ewig nicht mehr gehört bei uns. Dafür machen wir diese Kategorie eigentlich, um auch mal wieder ein bisschen andere Musik in die Playlist zu hieven. Aber Dirty Pretty Things habe ich ebenfalls schon noch eigentlich noch gar nicht gehört. Also von daher eine gute Auswahl. Du kannst dich entscheiden, W oder C, welcher Song darf es denn am Ende sein?
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11: Im Studio Michael Bottlick. Die Menschen in Deutschland haben im vergangenen Jahr ihre täglichen Einkäufe häufiger bargeldlos bezahlt. Das zeigt eine neue Studie der Bundesbank. Fiona Reinhardt.
12: Der Trend zum Zahlen mit Karte, Smartphone und Co. setzt sich fort, heißt es von der Bundesbank. Zum ersten Mal lagen bargeldlose Bezahlmethoden im vergangenen Jahr insgesamt vorne. Am häufigsten kam dabei die Debitkarte zum Einsatz, vor allem die Girocard. Aber auch mobiles Zahlen mit Smartphone oder Smartwatch wird immer beliebter. In 45% aller Zahlungen griffen die Menschen aber immer noch zum Bargeld. Und das sollte auch weiter möglich bleiben, findet ein Großteil der Befragten, unabhängig von den persönlichen Vorlieben.
11: Einen Tag nach dem G7-Gipfel kommt Bundeskanzler Merz heute mit Staats- und Regierungschefs der anderen EU-Staaten zusammen. Bei dem Gipfeltreffen in Brüssel wollen die Spitzenpolitiker unter anderem über globale wirtschaftliche Herausforderungen sprechen, insbesondere darüber, wie man China begegnet.
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11: Ein Karlsruher Radfahrer hat sich seinen WM-Traum auf besondere Art erfüllt. Jakob Alberti ist seit fast 2 Jahren mit dem Fahrrad um die Welt unterwegs. Und er hat seine Route extra so geplant, dass er das Deutschlandspiel in Houston miterleben kann. 26.000 Kilometer hat er inzwischen auf dem Tacho. Das 7:1 gegen Curaçao letzten Sonntag war für ihn dann richtig emotional. Am Stadion einzuradeln hat er als mega emotional beschrieben. Nach dem Turnier will er weiterreisen, erstmal aber dem DFB-Team so gut es geht hinterherreisen per Bus, Zug oder Anhalter. Soweit das Neueste aus dem StarFM News Center.
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0: Schönen Donnerstagmorgen wünschen wir dir hier bei StarFM Maximum Rock. Du hast den Breakfast Club. Flora im Urlaub. Wolf und Chris für dich am Start. Wir schauen mal auf die Temperaturen und sehen, sonnige 16 Grad haben wir. Das Ganze wird sich heute auch nochmal verdoppeln. 32 Grad bekommen wir mehr Sonne als Wolken. Das heißt, Biergartenwetter beziehungsweise vielleicht auch irgendwie Wetter mit dem Hund mal eine längere Tour zu machen, mit den Kindern mal ein bisschen Rad zu fahren oder was auch immer.
13: Mit meinem Hund eher eine kürzere Tour zu machen.
0: Ja, gut. Die Temperaturen morgen 35 Grad, Teil Sonne, vereinzelt leichter Regen möglich. Samstag dann schöne 34 Grad, mehr Sonne als Wolken. Und am Sonntag, da kann es dann auch nochmal vereinzelt Regen und windig sein. Bei 36 Grad vielleicht mal so eine kleine Abkühlung zwischendurch, gar nicht so verkehrt. Denn auch in der Nacht liegen die Temperaturen meistens so zwischen 17 und 20 Grad.
13: Der Blick auf die Straßen, nicht zu viel los bisher. Eine Meldung von der A6 Richtung Nürnberg zwischen Neuendettelsau und Schwabach-West ist ein LKW liegen geblieben. Steht auf dem Standstreifen, also rechts bitte aufmerksam fahren, sonst kommst du im Moment gut durch. Es blitzt bereits, und zwar in Nürnberg an der Noppitschstraße, an der Sulzbacher Straße wird geblitzt und in Leichendorf, Schwabacher Straße, wurde ebenfalls einer gemeldet. Hast du noch was? Dann schick doch gerne Sprachnachricht an die 0800 0303 666, gerne per WhatsApp. Ja, mein Kopf ist nur ein bisschen langsam.
0: Ich wollte gerade sagen, manchmal merkt man, dass der eine Zahnrad noch nicht das andere so richtig trifft.
13: Das Lustige ist, ich höre mich reden, höre mir dann beim Reden zu und denke so, oh, ich muss mich konzentrieren und bin dann ein bisschen durcheinander. Ja, war nicht viel Schlaf.
0: Ich wollte gerade sagen, nach 2 Stunden Schlaf und 3 Stunden Foo Fighters kann sowas mal passieren. Danke, Wolfi.
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13: Guten Morgen.
0: So sieht's aus. Breakfast Club ist am Start. Flora im Urlaub. Sei es ihr gegönnt. Wünschen wir natürlich einen schönen Urlaub. Aber wir sind für dich hier und werden dich nicht nur mit guten Themen, ja, sondern auch mit guter Musik versorgen.
13: 3 Tracks am Stück, schöner Rockblock hier. Mit Placebo starten wir. Hier ist This Picture of Style für Maximum Rock. Und merkst du was? Die Stimme ist langsam da.
0: Naja, so langsam kriegst du mal wieder hin. Ja, ja.
15: Welcome back.
0: Wie lange?

0: Ja, ein Genre, auf das wir uns alle einigen können. Green Day, Basket Case, guter Punkrock geht immer, wie auch die Absolut. Burner natürlich auch immer sagt. Hörst du natürlich heute wieder nach dieser Sendung.
1: Und nee, die hat frei.
0: Die hat frei?
1: Ach, die war hat gestern sich nach den Foo Fighters freigenommen.
0: Ja, siehst du, die war clever gewesen. Genre ist unser Thema und wir wollten von dir wissen, hörst du auch genreübergreifend Musik? Cindy hat sich gemeldet.
2: Ja, schönen guten Morgen, Cindy hier. Ich höre auf jeden Fall genreübergreifend. Ich höre auch sehr gerne Synthie-Pop, Wave, Dark Wave und natürlich EBM. Ja, was ist EBM? Electro Body Music. Und ja, so Bands wie Combi Christ oder Ego Noise. Ja, das höre ich auch sehr gerne. Ich wünsche euch einen schönen Tag.
0: Danke, Cindy.
1: Keine Ahnung, wovon sie spricht.
0: Nee. Nicht ein Wort verstanden. Also IBM, klar, ist natürlich ein Begriff, aber
1: das
0: die Bands,
1: ich, aber die
0: gar keine Ahnung. Aber ich finde es schön, du hast mich ein bisschen, ich will nicht sagen ausgelacht, aber schon ein bisschen verspottet, als ich gesagt habe, dass ich mich freue, dass Wolfgang Petri morgen eine richtig harte News bringt und ich hoffe, dass er eine Stadiontour macht, weil ich so was von am Start bin. Und deswegen sind wir auf dieses Thema gekommen, weil Lucky nämlich auch meinte, weißt du was, genreübergreifend Musik hören ist eigentlich vollkommen in Ordnung.
1: Natürlich ist es in Ordnung und ich glaube, gerade wir, die Rock im Herzen tragen, sollten offen sein und sollten tolerant sein.
0: Ja, und Ingo hört ein Genre, natürlich selbstverständlich hören wir das alle, haben wir aber überhaupt gar nicht auf dem Schirm gehabt.
3: Na? Guten Morgen Wolfi, guten Morgen Chris, zu eurem Thema Musik hören. Ich höre zum Beispiel sehr gerne Irish Folk Musik und am besten natürlich logischerweise stimmt. Live in irgendeinem Pub. Beim leckeren Guinness oder halt auch Folk Punk ist mir, finde ich auch sehr geil und höre ich auch sehr gerne. Ich wünsche euch noch was und hier war der Ingo. Tschüss, tschüss.
0: Ist natürlich absolut klar. Klar wie Kloßbrühe, weil ich glaube, ich habe noch nie jemanden gesehen, der in einem Irish Pub war, wo dann auf einmal der Irish Folk losgeht. Weiß nicht, irgendein, am besten noch so ein älteres Pärchen oder sowas, nur Gitarre oder und nur Geige und dann geht das richtig los. Habe ich noch nie jemanden erlebt, der gesagt hat, Mann, ist das scheiße.
1: Das stimmt allerdings. Ich habe ja Bilder vor Augen. Mein letzter London-Trip ist schon ein paar Tage her, aber da auch in so einen Pub reingekommen und da ganz klischee-mäßig saßen drei ältere Herren in der Ecke und haben so ein bisschen Musik gemacht und alle sind durchgedreht. Es war großartig.
0: Hervorragend. Hörst du auch genreübergreifend Musik? Hast du auch ein Guilty Pleasure? Ja, immer her damit. 0800 0303 666. Jetzt erstmal eine Runde Evanescence. Hier ist Afterlife hier bei Star von Maximum Rock.

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1: Guten Morgen. Nächste Woche spielen Guns N' Roses ihre einzigen beiden Deutschlandkonzerte in Berlin. 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
9: Im Studio Michael Bottlick. Aufgrund der Hitze fordern Experten mehr Schutz in deutschen Unternehmen. Eine Allianz Ökonomen zum Beispiel warnt vor dauerhaften Produktionseinbußen. Ihr Tipp, früh anfangen, Mittagshitze meiden, die Siesta sei kein Schläfchen, sondern ein Risikomanagement, sagte sie. Die Gewerkschaften bremsen aber, was im Büro klappe, funktioniere auf der Baustelle nicht, hieß es. Einen Tag nach dem G7-Gipfel kommt Bundeskanzler Merz heute mit Staats- und Regierungschefs der anderen EU-Staaten zusammen. Bei dem Gipfeltreffen in Brüssel wollen die Spitzenpolitiker unter anderem über globale wirtschaftliche Herausforderungen sprechen, insbesondere darüber, wie man China begegnet.
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9: Zu Ehren des Ex-US-Präsidenten Barack Obama treten heute unter anderem Bruce Springsteen, Eddie Vedder von Pearl Jam und Bono von U2 in Chicago auf, um die Eröffnung des Obama Presidential Centers zu feiern. Das Kulturzentrum soll zukünftig auch als Veranstaltungsort genutzt werden und der politischen Bildung gewidmet

sein. Die Zeremonie wird heute ab 18 Uhr deutscher Zeit auf der offiziellen Webseite des Centers gestreamt. Soweit die StarFM Schlagzeilen, ausführliche Nachrichten bei StarFM wieder in einer halben Stunde. 3, 2, 1. 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

0: Eine Band, die wir auch gesehen haben, mein lieber Wolfram, falls du dich noch dran erinnern kannst. Breaking Benjamin, Something Wicked.
1: Da war irgendwas.
0: Neuer Maximum Rock hier auf Star für Maximum Rock. Und ich glaube, waren die nicht auch noch beim Nova Rock gewesen? Ich möchte sagen.
1: Ja, ich weiß nicht. So viele Erinnerungen,
0: leichte Lücken. Komm mal lieber hierher.
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0: Du kannst natürlich wieder entscheiden, ja, denn nur hier bei Star für Maximum Rock kannst du jeden Tag so auf die Musik einwirken, ja, du entscheidest, mit welchem Song wir die Sendung beenden, hat sich sehr gut etabliert, du machst immer wieder sehr gerne mit und diesmal hat sich ebenfalls etabliert, geht's um Donnersongs am Donnerstag und ich bin da ganz banal und komm mit Kiss um die Ecke, God of Thunder.

0: kann man machen. Kann man aber auch sein lassen und dafür für Dirty Pretty Things stimmen. Viel zu lang nicht mehr gehört. Die alte Band um Carl Barat von den Libertines. Und die haben einen Song, ja, da braucht man vielleicht ein bisschen, um den beim Donnerstag einzuordnen. Aber es ist Bang, Bang für den Donner. You're dead. Also, Dirty Pretty Things. Aber Gerüchte halber wollte ich einfach Dirty Pretty Things wieder in der Playlist.
1: Ich wollte gerade sagen, da muss man ja sagen, wir machen die Rubrik ja auch nicht einfach nur so, weil wir wollen einfach auch mal wieder ein bisschen andere Musik reinbringen. Aber ich muss dir eins sagen, der Song hat natürlich wesentlich mehr Energie gefühlt als Kiss, das aber stimmt. Dafür ist Kiss halt auch ein geiler Song. Gut, du kannst entscheiden, W oder C, am besten eine Sprachnachricht schicken an die 0800 03 03 666. Oh,

0: Schönen Donnerstagmorgen wünschen wir dir hier bei Star FM Action Rock bei deinem Radiosender des Vertrauens. Warum? Weil wir nicht nur gute Musik haben, nein, wir haben auch richtig gute Filme für dich, wo wir deine Kritiken benötigen.
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2: Und der Trailer zumindest sah für mich richtig gut aus, im Film, in dem wir dich heute reinschicken. Backrooms Science Fiction Psycho Horror. Wir hören mal ganz kurz rein zum Start.
3: Das ist wie ein Labyrinth, das geht weiter und weiter. Manchmal habe ich Angst, verloren zu gehen.
4: Clark, können Sie mich hören? Ich verstehe nicht. Was ist das?
3: Kurt!
2: Ist natürlich ohne Bilder immer ein bisschen schwierig, aber es ist ein besonderer Film. Ich wollte noch ganz kurz zwei Sätze zum Regiedebüt hier sagen von Kane Parsons. Der hat heute Geburtstag, Happy Birthday, wird 21.
0: 21?
2: Ja, krass. Nur YouTuber, in Anführungsstrichen, hat mit 16 einen Kurzfilm hochgeladen, Backrooms, und nur 9 Minuten kurz, hat 80 Millionen Klicks generiert und daraufhin haben ihn Hollywood-Studios kontaktiert, er soll doch den Film nochmal groß machen und auf Leinwand bringen. Hat er jetzt gemacht. In den USA mega erfolgreich, dieser Film Backrooms. Schon über 260 Millionen eingespielt. Jetzt läuft er heute eben auch in Deutschland an und ich finde, das Ding ist richtig gut und dem sollte man eine Chance geben.
0: Mhm. Na denn, würde ich sagen, melde dich am besten jetzt per WhatsApp. 0800 0303 666. Schick uns einfach Hashtag Backrooms an diese Nummer und mit etwas Glück bist du dabei und kannst für uns ins Kino gehen als Movistar-Kritiker.
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15: Im Studio Michael Bottlick. Das Rahmenabkommen zwischen den USA und dem Iran ist nach Angaben des Vermittlerstaates Pakistan am frühen Morgen in Kraft getreten. Vorher hatte unter anderem ein US-Beamter bestätigt, dass die USA und der Iran das Abkommen unterschrieben haben. Tina Eck berichtet.
16: Das Memorandum soll ein Ende des Krieges, die Öffnung der Straße von Hormuz und die Freigabe iranischer Vermögenswerte im Ausland festlegen. Die Waffenruhe soll weiter verlängert werden, bis alle weiteren Details geklärt sind. Das iranische Atomprogramm, Sanktionen und die Beseitigung von Seeminen in der Straße von Hormuz durch den Iran.
15: Die Menschen in Deutschland haben im vergangenen Jahr ihre täglichen Einkäufe häufiger bargeldlos bezahlt. Das zeigt eine neue Studie der Bundesbank. Fiona Reinhardt.
17: Der Trend zum Zahlen mit Karte, Smartphone und Co. setzt sich fort, heißt es von der Bundesbank. Zum ersten Mal lagen bargeldlose Bezahlmethoden im vergangenen Jahr insgesamt vorne. Am häufigsten kam dabei die Debitkarte zum Einsatz, vor allem die Girocard. Aber auch mobiles Zahlen mit Smartphone oder Smartwatch wird immer beliebter. In 45% aller Zahlungen griffen die Menschen aber immer noch zum Bargeld. Und das sollte auch weiter möglich bleiben, findet ein Großteil der Befragten, unabhängig von den persönlichen Vorlieben.
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15: Bei der Fußball-WM hat England sein erstes Gruppenspiel gewonnen. In einem hochklassigen Duell gewann das Team von Thomas Tuchel gegen Kroatien mit 4:2. Matchwinner war Bayern-Stürmer Harry Kane. Thomas Bremser berichtet.
18: Argentiniens Superstar Lionel Messi hat vorgelegt und auch Harry Kane erfüllt alle Erwartungen. Auch wenn es nicht 3 Tore sind zum Start, sondern nur 2. Damit ist Kane Englands WM-Rekordtorschütze. Das Team von der Insel spielt furios. Es ist das beste Spiel bislang bei dieser WM. Und ganz England träumt schon vom Titel. Ein anderer Superstar hat zum Start hier dagegen enttäuscht. Cristiano Ronaldo und Mitfavorit Portugal blamieren sich beim 1:1 gegen den Kongo.
15: Soweit das Neueste aus dem StarFM News Center.
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0: So, meine Lieben, einen wunderschönen Donnerstag wünschen wir dir hier bei Star vom Maximum Rock. Flora im Urlaub. Wir haben Wetter und Verkehr im Blick. 19 sonnige Grad haben wir im Moment. Geht auch bis 32 Grad hoch. Mehr Sonne als Wolken. Allerdings kommen die dann in den nächsten Tagen immer mal wieder. Obwohl die Temperaturen eigentlich stimmen, ne? 35, 34, 36, 35, 33 Grad. So die nächsten Tage. Aber krass, auch heiß. Immer mal wieder leichter Regen. Am Sonntag sogar noch ein bisschen mehr Regen und Wind am Start. Wie gesagt, alles Stand jetzt, das ändert sich ja auch meistens irgendwie stündlich geführt.
2: Hier und da dauert es mal 5 Minuten länger, zum Beispiel A73 einwärts, Frankenschnellweg dort, aber alles in allem kommst du im Moment gut durch. Frischhoff Litzer wurde gemeldet von Julian. Julian schreibt, aus einem silbernen Caddy in Krafthof am Kressenstein werden Richtung B4 geschwindigkeitsabhängige Fotos geschossen. Dankeschön, Julian. Müsste 30er-Zone dort sein. Weitere Blitzer aktuell an der Sulzbacher Straße in Nürnberg. Grolandstraße wird geblitzt, Schlosseger Straße, Noppitschstraße und 2 Brückener Straße. Dann haben wir noch einen aus Fürth und zwar Seeackerstraße. Und das war's auch schon. Höchstens du hast noch was entdeckt. Falls ja, dann meld es doch gerne per Sprachnachricht 0800 0303 666. Dankeschön und gute Fahrt.
0: From the W to the I, Wolfi, vielen Dank und gute Fahrt.
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2: Guten Morgen.
0: Schönen guten Morgen. Man merkt langsam, wie du versuchst, die Müdigkeit wegzutanzen, dich wegzubringen.
2: Das ist einfach nur.
0: Du hibbelst hin und her. Ich sag mal gut, 2 Stunden Schlaf nach 3 Stunden Foo Fighters Konzert kann man schon mal ein bisschen müde sein. Aber bis nächste Woche Montag musst du auf jeden Fall fit sein.
2: Ja. Denn das ist der nächste Feel Good Monday, nächster Free Ticket Day. Und es war so viel los am Montag, als wir dich zu Guns N' Roses geschickt haben, zu den einzigen Deutschland-Konzerten. Und jetzt geht es zu System of a Down. Nach so vielen Jahren wieder hier. Wir haben die Free Tickets. Also ganz zwingend, ganz früh ab 6 gleich Radio laut.
0: Ich bin bei beiden Konzerten, habe mir schon meine Kniemanschette organisiert, damit ich die gleich anmachen kann, damit ich
2: weiß nicht, ob du das überlebst.
0: Weiß ich auch noch nicht, aber wir werden alles dran legen. Jetzt aber erstmal ein bisschen geile Mucke und zwar mit Fall Out Boy, Sugar We Going Down, nice. Jetzt hier bei deinem Radiosender des Vertrauens hier bei Star von Maximum Rock. Schönen guten Morgen.

0: Tja, als Wolfi noch jung war, da hat damals er das alles noch ein bisschen besser weggesteckt.
1: Damals.
0: The Killers, When You Were Young. Ein kleiner, müder Wolfi kämpft mit seinen letzten Energiereserven. Ich muss aber sagen, nach 2 Stunden Schlaf und 3 Stunden Foo Fighters Konzert, Chapeau, Hut ab, dass du da jetzt hier noch ordentlich am Start bist. Die Burner zum Beispiel hat sich ja heute da erstmal
1: freigenommen.
0: Von daher, ne, sagen wir mal so. Wir haben heute Morgen schon ein bisschen drüber gesprochen. Du hast gesagt, Achtung, Spoiler Alert für alle, die jetzt ja nochmal irgendwie in Berlin am Start sind, sollten jetzt vielleicht weg können. Wir geben dir mal 4 Sekunden. 1, 2, 3, 4. Denn es ist einiges anders gewesen. Du hast gesagt, da die haben komplett irgendwie alles umgebaut, haben mit den Hits angefangen und dann einfach irgendwie so ein bisschen hingerotzt Garage Rock mäßig. Habe ich das richtig zusammengefasst?
1: Das ist die grobe Zusammenfassung von wirklich 3 Stunden, die sie am Ende abgeliefert haben. Es war richtig schön rotzig nach vorne. Sie haben diese ganzen Traditionen, die sie so hatten, zum Beispiel nochmal rausgegriffen, My Hero, die große Emotionskoletten raus. Nö, die ballern wir einfach mal vorne weg und so weiter. Und das war gut und das kam gerade bei Fans an, dass eben nicht alles so war wie immer.
0: Ja, Limp Bizkit bei Rock im Park hat ja ebenfalls so angefangen. Gleich mal die ganzen Hits lang geballert, damit die Fans erstmal gleich irgendwie dastehen, so, oh wow, was passiert denn jetzt hier eigentlich? Was mich interessieren würde, nachdem du mir schon gesagt hast, wieso die Songauswahl war, wie war denn die Stimmung von Dave Grohl? Hat er Bock gehabt?
1: Absolut, er war gut drauf, er hat Witzchen gemacht und so, aber erst nach einer Weile, das war so irritierend, weil sie erstmal, ich weiß nicht, 5, 6 Songs fast durchgeballert haben, ohne Pause, und zwar all die großen Hits, so Times Like These, Rope, Learn to Fly und so weiter. Und dann hat er erstmal angefangen, auch wieder seine Sprüchlein zu machen und dazustehen. Und es ist Dave Grohl. Du siehst ihn, willst ihn knuddeln und dann Bier trinken gehen. Das ist ein Menschenfänger, hoch 10. Ja. Der ist so sympathisch und du siehst ihn und du magst ihn, auch wenn du ihn noch nie in deinem Leben gesehen hast oder gar nicht weißt, was der eigentlich so macht. Er hatte richtig Bock.
0: Letzte Frage, waren noch irgendwelche Gastmusiker da? War vielleicht der Sohn noch von Taylor Hawkins da oder gab's da irgendwas?
1: Nee, keine Gastmusiker, nichts, was sie neu hatten, und das finde ich schon eine charmante Art, sonst wurden immer die einzelnen Musiker mit so einem Solo vorgestellt, der hat halt irgendwas vor sich hin trompetiert. Jetzt durften alle einen Song von ihren Band spielen, die sie vor den Foo Fighters hatten.
0: Nice.
1: Und dann haben sie so eine kurze Coverversion immer gemacht. Und ich fand das ganz charmant, das mal auf so eine Art zu lösen. Habe ich noch bei keiner anderen Band so gesehen. Und das war so ein schönes Runterfahren mal zwischendurch, ehe es dann hinten wieder so richtig nach vorne ging. Also alles in allem, um kurzes Fazit zu machen, wer noch irgendwie die Möglichkeit hat, zu diesem Konzert in Berlin zu gehen als Foo Fighters Fan, macht das. Es waren gestern schon aus ganz Deutschland und Österreich, Schweiz und Tschechien und England sogar Leute da. Das wird in Berlin ähnlich sein. Versucht noch irgendwie ein Ticket zu kriegen, es lohnt sich wirklich, ganz großes Kino.
0: Warst du ebenfalls vor Ort in München, hast die Foo Fighters gesehen, hast auch noch ein Feedback, mittlerweile dürftest du ja auch aufgestanden sein, ja. Dann immer her damit, 0800 0303 666 und wir hauen auch gleich mal die Foo Fighters rein. Eine Live-Version habe ich rausgesucht und zwar von All My Life, live aus Wembley. Viel Spaß.

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1: Guten Morgen, mein heutiger Veranstaltungstipp, der führt uns ins schöne Unterfranken nach Würzburg. Denn da startet heute wieder das wunderschöne Umsonst und Draußen, ein Open-Air-Festival mit knapp 100 Bands an 4 Tagen auf 5 Bühnen und das Ganze kostenlos. Wahnsinn. Und da sind richtig geile Bands mit dabei. Heute Abend zum Beispiel siehst du um 20.05 Uhr im Zirkuszelt Garage Punk aus Detroit von Time. Oder auch deutsch-türkischen Indie aus Mannheim von Engin um 20.15 Uhr auf der Draußenbühne.

Hochkarätig geht's auch weiter in den kommenden Tagen beim Umsonst und Draußen auf den Talavera Mainwiesen. Eine gute Stunde fährst du mit dem Regionalexpress vom Nürnberger Hauptbahnhof

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8: Im Studio Michael Bottlick. Aufgrund der Hitze fordern Experten mehr Schutz in deutschen Unternehmen. Eine Allianz Ökonomen zum Beispiel warnt vor dauerhaften Produktionseinbußen. Ihr Tipp, früh anfangen, Mittagshitze meiden. Die Siesta sei kein Schläfchen, sondern ein Risikomanagement, sagte sie. Die Gewerkschaften bremsen aber, was im Büro klappe, funktioniere auf der Baustelle nicht, hieß es. Einen Tag nach dem G7-Gipfel kommt Bundeskanzler Merz heute mit Staats- und Regierungschefs der anderen EU-Staaten zusammen. Bei dem Gipfeltreffen in Brüssel wollen die Spitzenpolitiker unter anderem über globale wirtschaftliche Herausforderungen sprechen, insbesondere darüber, wie man China begegnet.
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8: Zu Ehren des Ex-US-Präsidenten Barack Obama treten heute unter anderem Bruce Springsteen, Eddie Vedder von Pearl Jam und Bono von U2 in Chicago auf, um die Eröffnung des Obama Presidential Centers zu feiern. Das Kulturzentrum soll zukünftig auch als Veranstaltungsort genutzt werden und der politischen Bildung gewidmet sein. Die Zeremonie wird heute ab 18 Uhr deutscher Zeit auf der offiziellen Webseite des Centers gestreamt. Soweit die Star-FM-Schlagzeilen, ausführliche Nachrichten bei Star-FM wieder in einer halben Stunde.
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10: Einen wunderschönen guten Morgen. Du hast natürlich den Breakfast Club hier bei Star für Maximum Rock. Flora im Urlaub, deswegen Wetter und Verkehr von Wolfi und Chris. Aktuell 21 Grad haben wir, leicht bewölkt, geht hoch bis 32 Grad und in den nächsten Tagen bleibt es auch richtig warm. 35 Grad, 34 Grad, 36, krass. 35, 33, ja. Hier und da immer mal wieder ein bisschen Regen, gerade am Sonntag, da teilweise auch noch sehr windig, aber vielleicht auch mal nicht schlecht, damit die Temperaturen auch sich mal ein bisschen kurz abkühlen, gerade in der Nacht, weil ansonsten haben wir nämlich nachts auch immer noch so um die 21 Grad.
11: Der Blick auf die Straßen, wo rollt es nicht? Und wir stellen fest, bis auf kleinere, uhrzeitbedingte Staus rollt es, alles gut, du kommst gut durch. Diverse Star Ranger haben sich gemeldet mit frischen Blitzern.
10: Ja, unter anderem haben wir Matthias.
12: Moin ihr beiden, ich hätte noch einen Blitzer für euch. Und zwar in Langenzenn, Burggrafenhofer Straße, ortseinwärts. Liebe Grüße. Übrigens W oder C, heute auf jeden Fall W. Habe ich Bock drauf.
11: So nämlich.
10: Naja, gut. Und der Vera ist auch am Start.
13: Hallo, guten Morgen. Ich wollte Blitzer melden und zwar auf der Südwestangende von Kadelsburg stadteinwärts Richtung Fürth. Und zwar kurz vor der Ausfahrt, vor der Zürndorfer Ausfahrt, die gesperrt ist. Ist ein Blitzer und zwar der Blitzeranhänger. Das heißt, der steht da wahrscheinlich ein paar Tage. Ciao.
10: Danke, Vera,
11: fürs Melden. Weitere Blitzer aktuell noch. Lass mich noch mal ganz kurz aktualisieren. Der wurde bestätigt an der Sulzbacher Straße, Schlossecker Straße und Bayernstraße. Hast du noch was? Dann meld das ebenfalls gerne wie Matthias oder Vera. Am besten per Sprachnachricht 0800 0303 666. Dankeschön.
10: Eine Runde Classic mit den Stones gleich. I can get no satisfaction nach Alter Bridge und Wolfie, my champion.
11: Das bin ich für dich, ich weiß.
10: Na denn, mach mal lauter, Kinster.

0: The Interrupters waren das, After The, hier bei Star for Maximum Rock, hier bei deinem Rockradiosender des Vertrauens. Und Wolfram, wir müssen mal, jetzt wo Flora auch nicht da ist, wieder ein bisschen über Bier sprechen, oder?
1: Bier, Bier, Bier, Bier.
0: Denn es
1: Bier,
0: ist ja soweit, unser Testsud ist im Kessel, ja?
2: Ja.
0: Der muss jetzt noch ein bisschen reifen. In gut anderthalb Wochen können wir das erste Mal zwickeln. Und die anderthalb Wochen wollen wir natürlich ordentlich nutzen und sind jetzt wirklich in den finalen Ding zum Thema Name. Also du hast uns ja schon etliche Namen geschickt, aber
2: Wahnsinn,
0: auch auf Instagram sind ordentliche Namenvorschläge mit dabei.
2: From Rock to Helles. Rock, Helly, Hellrocker, weil es ja ein Helles wird. Bierrocker oder hier Rock Hops. WC-Bier liegt ein bisschen auf der Hand. Star Wolf, Starvo abgekürzt dann. Hell of Rock Maximum Beer und Rock Ale. Ist beim Hellen vielleicht ein bisschen schwierig, aber grundsätzlich mega kreativ alle.
0: Ja, da sind viele mit dabei. Viele spielen natürlich auch mit Star, zum Beispiel Starbräu oder Rock Booster, ja, Starbier, Starfan Rock. Da sind etliche mit dabei, aber da waren auch welche mit dabei, die uns ziemlich angezeckt haben. Und zwar unter anderem auch mit Tieren. Da hatte jemand irgendwie Dackelbräu oder irgendwie was gehabt oder ein Dackelhelles oder Pudelhelles oder so. Und ich muss sagen, so ein Tier im Name fetzt irgendwie schon, weil man auch gleich noch ein bisschen so ein Logo im Kopf hat.
2: Da hat gerade vor einer Stunde noch Markus eins nachgelegt mit Hopfen Crow, also wie die Krähe, CR wegen Chris und OW wie Wolfi rückwärts quasi.
0: Ah.
2: Deswegen Hopfen Crow, C vorne groß, W hinten groß. Das ist auch charmant.
0: Ah.
2: Und dann kannst du eine Krähe nämlich als Logo nehmen, wie er schreibt. Emblem dann eine schwarze Krähe mit hopfengrünen Augen, die einen Krug gefüllt mit Bier und so weiter und so fort. Also richtig geil, dass man sich so viele Gedanken macht hier.
0: Gar nicht mal so schlecht. Hopfencrow.
2: Ja, Hopfencrow. Man könnte
0: zwei Krähen
2: bitte.
0: Zwei Krähen bitte. Auch nicht
2: danke,
0: verkehrt.
2: Markus, guter Tipp.
0: Auch mit Hopfen so drinne. Also ich merke, wir glaube, wir kommen in die richtige Richtung. Also
2: ja, ich glaube so.
0: Ich bin nicht so der Fan von, obwohl es sich natürlich anbietet, dieses, weil wir ein Helles machen, dieses From Helles oder Stairway to Helles oder irgendwie sowas, ne? Oder Highway to Helles. Von daher bin ich schon sehr dafür. Also auf jeden Fall geht's in die richtige Richtung. Hast du noch weitere Vorschläge, die da so einstechen? Vielleicht sind wir ja auf der Zielgeraden oder vielleicht auch noch einen ganz anderen Vorschlag. Denn einfach her damit 0800 0303 666. Ich bin gespannt, vielleicht kommt ja da noch die ein oder andere geile Sache um die Ecke. POD, Youth of the Nation, jetzt hier bei Star FM Maximum Rock.

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0: Star für Maxi und Rock hier an diesem Donnerstag. Morgen hörst du den Breakfast Club und du bestimmst immer den letzten Song in unserer Sendung. Du bestimmst nämlich den Rausschmeißer bei W oder C. Und Wolfi, Achtung.
1: Guten Morgen. Ich bin für Wolfi.
2: So nämlich. Vielen Dank.
0: Nicht zu früh freuen, denn...
2: Wieso?
0: Er sagte weiter.
1: Kiss, God of Thunder. Weil im Radio läuft, wenn Kiss läuft, eigentlich immer nur I was made for loving you.
2: Ist doch dein Song.
0: Ja, perfekt, oder?
2: Ja, für wen ist er denn jetzt?
0: Weiß ich nicht, aber ich glaube, wir nehmen lieber den Song.
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0: Im Zweifel nehmen wir den Song. Und heute am Donnerstag hat sich so ein bisschen etabliert, dass wir Donner-Songs nehmen, Thunder-Songs nehmen. Und du hast eben gerade schon gehört, mein Vorschlag wäre The Mighty Kiss, God of Thunder.
2: Ja, ja, da freuen sich die Ü-70-Jährigen. Aber wer es ein bisschen rock'n'rolliger möchte, bisschen,
0: ey, weißt
2: ein bisschen
0: du was? Ich
2: frischer haben möchte.
0: Für solche Sachen werde ich immer angegriffen, ja, wenn ich sowas mache. Ja, da kriege ich immer gleich einen Shitstorm. Und du kommst hier mit solchen Dingern einfach so um die Ecke.
2: Du, ich habe ja was von den ehemaligen Libertines-Mitgliedern von Carl Barat, Gary Powell, Dirty Pretty Things. Viel zu lange nicht mehr gehört, diese Indie-Band aus den 2000ern, so 2005 bis 2008 aktiv. Und okay, bei dem Song muss man ein bisschen um die Ecke denken für Donner-Song. Aber ich schicke sie mit. Bang, Donner, you're dead ins Rennen. Das ist so ein geiler Song, oder?
0: Du kannst mit dabei sein, du kannst abstimmen, ja. Gib einfach mal deine Nachricht, deine Sprachnachricht zu uns im Studio 0800 03 03666. Du bestimmst den Rausschmeißer-Song hier bei Star für Maxion Rock natürlich jeden Tag hier im Breakfast Club.
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9: Im Studio Michael Bottlick. Nürnberg hat gestern zwei neue Ehrenbürger bekommen. Der Stadtrat hat der früheren Kulturreferentin und Bürgermeisterin Professor Dr. Julia Lehner sowie Ex-Oberbürgermeister Dr. Ulrich Mali die höchste Auszeichnung der Stadt verliehen. Mehr aus der Nachrichtenredaktion.
10: Zur Begründung hieß es, Lehner hat über Jahrzehnte das Kulturleben geprägt, von der Kunstvilla bis zum Memorium Nürnberger Prozesse. Mali hat die Stadt von 2002 bis 2020 geführt und gilt als einer der dienstältesten Oberbürgermeister der Nachkriegszeit. Anerkennung gab es nicht nur gestern in der Stadtratssitzung. Die feierliche Verleihung der Ehrenbürgerwürde für die beiden ist für den 12. September geplant.
9: Soweit das Neueste aus dem Star FM News Center.
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9: Das zweite Spiel rückt näher und heute ist erstmal ein ganz besonderer Tag für Julian Nagelsmann. Der Bundestrainer ist heute genau 1000 Tage im Amt. Ansonsten laufen die Vorbereitungen für den Samstag. Wie die Stimmung im Team vor dem zweiten Gruppenspiel ist, das weiß unser Kollege Thomas Bremser.
12: Auch beim letzten Training habe ich trotz der Hitze viele Spieler lachen gesehen. Es sind eine Menge Tore gefallen im Trainingsspiel und ein Beispiel für die gute Stimmung ist Antonio Rüdiger. Der spielt beim Weltklub Real Madrid, sitzt bei der WM nur auf der Bank, aber lobt seinen Konkurrenten Jonathan Tah.
13: Er ist der neue Chef,
12: sagt er ganz selbstlos. Ohnehin Antonio Rüdiger mit einem sympathischen Auftritt, was das Beste am Hotel sei.
13: Ich schätze sehr mein Bett, weil da verbringe ich die meiste Zeit.
12: Dann hoffe ich mal, dass auch die anderen gut schlafen können.
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0: Schönen Donnerstagmorgen hier bei Star FM Maximum Rock, hier bei deinem Radiosender des Vertrauens. Flora im Urlaub, deswegen Wetter und Verkehr heute von uns beiden Nasen. 23 Grad, leicht bewölkt, geht heute noch hoch bis auf 32 Grad. Und in den nächsten Tagen wird's richtig heiß, ja. 35, 34, 36, 35, 33 Grad. Das sind so die Temperaturen in den nächsten Tagen, Stand jetzt. Hier und da musst du aber immer noch mal mit Regen rechnen, Freitag oder auch Sonntag. Am Sonntag noch teilweise ein bisschen Wind mit dabei, aber kann ja nicht schaden, denn kühlt sich es vielleicht mal noch so ein bisschen ab, gerade in der Nacht zum Schlafen wäre natürlich sehr wichtig.
2: Frische Meldung reingekommen, beginnen wir mal A3 Richtung Würzburg. Bei Nürnberg-Beringersdorf liegen Gegenstände auf der Fahrbahn. Bitte ganz besonders aufmerksam fahren, und zwar in der Ausfahrt das Ganze. Und A6 Richtung Pilsen zwischen Kreuz Nürnberg-Ost und Kreuz Altdorf. Gegenstände auf der Fahrbahn, und zwar Reifenteile durch ein defektes Fahrzeug, Standstreifen dazu blockiert. Auch hier bitte ganz besonders aufmerksam fahren. Jede Menge Blitzer heute unterwegs. Man könnte meinen, es sei Blitzmarathon oder so. Deswegen nur mal die neuen durchgegeben. Es blitzt von der Tannstraße in Nürnberg. Dann wurde nochmal bestätigt, 2 Brückener Straße. Ein Blitzer mittlerweile Steinhauptstraße mal wieder und an der Bayernstraße in Nürnberg und Schwarzenbruck frisch reingekommen, Meraner Straße, auch hier wird aktuell geblitzt. Hast du noch was? Dann meld das doch gerne, am besten per Sprachnachricht. Hat ja auch schon der Harry vorhin getan, ne?
14: Mhm. Der Harry, guten Morgen. Ich hätte einen Blitzer für euch, und zwar Nürnberg. Tunnelstraße, Fahrtrichtung Tafelfeldstraße, Zone 30, grauer Caddy. Schönen Tag euch.
0: Danke dir, Harry.
2: Ich hab's fast vergessen. 0800 030 666.
0: Na denn, vielen Dank, Wolfi, und euch natürlich eine gute Fahrt.
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2: Guten Morgen.
0: Deine zwei Doodles sind am Start, Wolfi und Chris, hier Flora im mehrwöchigen Urlaub, sei es ihr gegönnt, lass uns dich ein bisschen wieder erholen, die Kräfte tanken, wir sind für dich am Start bei deinem Radiosender des Vertrauens und das mit richtig guter Musik.
2: Richtig schöner Rockblock jetzt, 3 Tracks am Stück, wir beginnen mit Josh und den Queens of the Stone Age, hier ist Go With The Flow, richtig gute Nummer.

0: auch eine gute Kollabo, wenn du mich fragst, auch wenn es damals hinter den Kulissen ordentlich gebrannt hat. Queen und David Bowie, Under Pressure hier bei StarFM Maximum Rock.
1: Genreübergreifend, ja natürlich, breit gefächert von Rockabilly bis neuester Trend ist so Wikinger-Musik, so Folk, Metal, Rock, so im Wikinger-Stil. Ganz klassisch natürlich auch, da gehe ich momentan ziemlich steil drauf. Tief basslastig, die Boxen müssen richtig scheppern.
0: Ja, ist alles noch so ein bisschen Rock angelehnt. Wir haben ja so ein bisschen darüber gesprochen, ob man genreübergreifend Musik hört. Ja, jetzt ist natürlich auch im Rock-Business gibt's natürlich verschiedene Genres, von Black Metal über Death Metal bis hin zum Classic Rock, Hard Rock, Alternative Rock, Punk. Da ist ja alles mit dabei. Aber wir haben gedacht, mal vielleicht mal so ein bisschen richtig ausbrechen, weil Wolfi sich lustig gemacht hat darüber, dass ich
2: hab mich nicht
0: doch, du hast dich lustig gemacht, du hast dich echauffiert und hast, als das Mikrofon aus war, richtig fiese Gags gemacht. Ja,
2: du sollst nicht lügen im
0: Radio. Weil ich mich freue auf die Top-News von Wolfgang Petri, die am Freitag kommt, beziehungsweise morgen, und ich hoffe, dass es eine Stadiontür gibt, und dann bin ich auf jeden Fall sowas von am Start.
3: Ich habe ja vorhin noch das Wort Klassik in den Raum geworfen, einfach als Begriff übergreifend für alles, was in diese Richtung geht. Und wir haben festgestellt, da bin ich gar nicht allein.
4: Nee. Ich oute mich da jetzt auch mal, wobei ich das ja nicht schlimm finde. Ich bin schon von klein auf auch tatsächlich Klassik-Fan und habe meine Eltern malträtiert mit der Schallplatte von Beethovens 9. Herrlich war das. Morgens um 7 auf dem Sonntag volle Lotte aufgedreht. Geil. Also die Sichter meiner Eltern könnt ihr euch vorstellen. genau, so eine Sachen. Also Klassik auf jeden Fall. Ja, Jazz geht auch. Und was aber ja nicht geht, also Christoph, ich bin ein bisschen enttäuscht. Schlager geht ja nicht. Das ist ja, da bluten mir die Ohren.
0: Ja, die Frage ist natürlich, welcher Schlager? Also diesen neumodernen Malle-Schlager, den kann ich auch nicht hören, aber so ein guter alter 60er, 70er, 80er Jahre Schlager, der geht schon mal, ja?
3: Und die einen sagen so, die anderen so.
0: Ja, ist natürlich, wahrscheinlich kommt es auch immer ein bisschen auf die Stimmung drauf an. Das haben übrigens auch einige gesagt. Die haben gesagt, Mensch, man muss immer gucken, in welcher Laune man gerade ist, und dann beeinflusst natürlich auch das Musikgenre.
3: Ganz wichtig hier noch der Punkt, es kommt ja auch drauf an, legt man das sich selber mal auf zum Hören oder feiert man es nur, wenn es mal zufällig irgendwo läuft? Also es gibt ja auch Songs aus meiner Jugend, die feiere ich auch, wenn sie irgendwo laufen, die würde ich mir nur zu Hause jetzt vielleicht nicht gerade auf die Anlage werfen.
0: Eine Sache, die auch oft genannt wurde, kommt jetzt von Ringo. Ringo, was hörst du noch so?
5: Unter anderem 80er, 90er Pop unter zum Beispiel NDW. Ja, das ist... Also ich vertrete auch die Meinung, soll jeder das hören, was er am liebsten mag.
0: So nämlich, ja. Neue Deutsche Welle, auch oft genannt. Ja, was hörst du für Musik, genreübergreifend? Gerne nochmal melden, 0800 0303 666. Wir sammeln noch, in der Zeit hören wir uns die guten alten Linkin Park an. Hörst du im Hintergrund, hier sind Crawling.

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1: Guten Morgen. Wenn man aktuell in der Vogelweierstraße vorbeischaut, dann könnte man fast meinen, Nürnberg hätte eine neue Open-Air-Konzertlocation, denn der Hirsch, der steht aktuell ohne Dach da. Das Dach musste nach 70 Jahren komplett runter und kommt demnächst neu drauf. Axel Ballreich vom Konzertbüro Franken, dem Betreibern des Hirsch.
2: Im Hirsch passiert gerade der größte Umbau, die größte Renovierungsaktion, seitdem wir diesen Laden betreiben, also seit über 30 Jahren. Wir kriegen unter anderem ein komplett neues Dach. Dazu mussten wir jetzt auch 2 Monate schließen. Wir haben also praktisch den gesamten Juni, Juli zu und starten dann aber hopefully, also wir gehen davon aus, Anfang August wieder mit vollem Programm, ganz normal. Und haben dann eben unter anderem ein komplett neues Dach, wo wir auch besser Sachen reinhängen können, also Licht, Ton und so weiter. Also das uns insgesamt weiterhilft, auf jeden Fall. Und es werden aber noch mehr Details gemacht, wie Boden und so weiter zum Teil. Also wir sind in einer ganz großen Aktion im Moment und sind Gott sei Dank zeitlich im Moment auf einem guten Weg. Also wir sind beste Dinge, dass wir das zeitlich schaffen können bis dahin, was ein sehr enger Zeitplan ist, weil es sich um eine wirklich große Restaurierung und Renovierungsaktion handelt, die also sich tief im sechsstelligen Bereich bewegt.
1: Standesgemäß wiedereröffnet wird der Hirsch dann übrigens am 4. August.

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6: Im Studio Michael Bottlick. Aufgrund der Hitze fordern Experten mehr Schutz in deutschen Unternehmen. Eine Allianz Ökonomen zum Beispiel warnt vor dauerhaften Produktionseinbußen. Ihr Tipp, früh anfangen, Mittagshitze meiden, die Siesta sei kein Schläfchen, sondern ein Risikomanagement, sagte sie. Die Gewerkschaften bremsen aber, was im Büro klappe, funktioniere auf der Baustelle nicht, hieß es. Einen Tag nach dem G7-Gipfel kommt Bundeskanzler Merz heute mit Staats- und Regierungschefs der anderen EU-Staaten zusammen. Bei dem Gipfeltreffen in Brüssel wollen die Spitzenpolitiker unter anderem über globale wirtschaftliche Herausforderungen sprechen, insbesondere darüber, wie man China begegnet.
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6: Zu Ehren des Ex-US-Präsidenten Barack Obama treten heute unter anderem Bruce Springsteen, Eddie Vedder von Pearl Jam und Bono von U2 in Chicago auf, um die Eröffnung des Obama Presidential Centers zu feiern. Das Kulturzentrum soll zukünftig auch als Veranstaltungsort genutzt werden und der politischen Bildung gewidmet sein. Die Zeremonie wird heute ab 18 Uhr deutscher Zeit auf der offiziellen Webseite des Centers gestreamt. Soweit die Star FM Schlagzeilen, ausführliche Nachrichten bei Star FM wieder in einer halben Stunde.
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8: Einen wunderschönen Donnerstagmorgen hier bei Star FM Maximum Rock. Wolfi und Chris hier für dich am Start und wir schauen auf die Temperaturen. Sehen 23 Grad. Nee, 23 Grad haben wir nicht. Wir müssen nur mal aktualisieren. Wir sehen, dass wir 25 Grad nämlich schon haben. Und 32 bekommen wir heute noch. Die fühlen sich an wie 35. Du merkst, die Temperaturen gehen ordentlich hoch. 35, 34, 36, 35, 33 Grad in den nächsten Tagen. Stand jetzt, aber aktuell am Freitag und am Sonntag auch nochmal Regen, gerade der Sonntag noch mit ein bisschen Wind dabei.
9: Ihren Tatort ist mal 5 bis 10 Minuten länger, aber keine größeren Behinderungen aktuell im Sendegebiet.
8: Na siehste, guck mal einer an.
9: Dafür einen richtigen Blitzer-Marathon, hier nur die neu bestätigten. Einer der frühesten, der immer noch am Start ist, Nürnberg, und zwar Kraftshof am Kressenstein wird geblitzt, Richtung B4 ist eine 30er-Zone. Blitzer an der Golandstraße, an der Sulzbacher Straße, Schlosseckerstraße, Straße, Bayernstraße, zwei Brückener Straße, dann Steinhauptstraße wird geblitzt. Immer noch in Zirndorf-Leichendorf, und zwar an der Schwabacher Straße. Und dann haben wir noch einen ganz frischen, jungfräulichen Blitzer reinbekommen. Und zwar steht der in Heroldsberg, Oberer Markt. Danke fürs Melden hier an Jenny.
8: Hast Vielen Dank, was? Wolfi. Hast du noch was?
9: 0800 303 666.
8: Na denn, mach lauter Kienzler.

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2: Ja, kommen wir zum Ende noch natürlich zur altbekannten Frage, wer hat denn das Rennen gemacht? Welchen Song hättest du denn gerne? Unabhängig von den Moderatoren, unabhängig von irgendwelchen Leidenschaften, geht's ja hier um Musik. Und Wolfi, dein Song, ja, den du ins Rennen geschickt hast heute zum Thema Donna Songs, Dirty Pretty Things, Bang Bang, You're Dead, hat ziemlich aufgeholt, aber am Ende...
3: Guten Morgen, Morgen, Wolfi, hier ist Norbin. Also Chris, Tatsache... Kiss gefällt mir natürlich viel besser. Hast immer eine gute Auswahl parat.
2: So, damit sollten wir es auch erstmal belassen. Deswegen jetzt hier für dich am Donnerstag zum Thema Donner-Songs God of Thunder. Hier sind The Mighty Kiss.
0: Viel Spaß.

0: Ein Song, den du wieder ausgewählt hast, den du bestimmt hast, den du gewotet hast. Kiss, God of Thunder hier als Rausschmeißer-Song des Tages an diesem Donnerstag. Aber die letzten Worte gehören natürlich wieder meinem kleinen Umpa-Lumpa Wolfram.
1: Ich freue mich so sehr, wenn Flo wieder da ist und das übernehmen kann.
0: Das Abschlussgedicht, bitteschön.
1: Die Foo Fighters waren wunderbar, das ist aber sowas von klar. Nach 2 Stunden Schlaf und 3 Stunden Fuß bin ich aber müde und will ins Bett. Darf ich das schon? Das wäre super nett. Bis morgen, ihr Hübschen, und denkt daran, Konzerte sind super, da kommt so schnell nichts ran.
0: Ich muss sagen, ich finde es immer besser, wenn Flo nicht vorbereitet ist, dann kommen immer die geileren Konzerte.
1: Ist bei mir genau gleich, oder?
0: Gedichte. Du darfst dich nicht immer vorbereiten.
1: Ja, aber sonst weiß ich ja nichts. Und heute, in meinem Zustand,
0: wenn
1: überhaupt nichts gekommen,
0: glaube ich. Stimmt. Also, bis na morgen. Dann, ab ins Bett. Wir hören uns morgen wieder. Bis dann. Tschüssi. Tschö.

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13: Im Studio Michael Bottlick. Die Menschen in Deutschland haben im vergangenen Jahr ihre täglichen Einkäufe häufiger bargeldlos bezahlt. Das zeigt eine neue Studie der Bundesbank. Fiona Reinhardt.
14: Der Trend zum Zahlen mit Karte, Smartphone und Co. setzt sich fort, heißt es von der Bundesbank. Zum ersten Mal lagen bargeldlose Bezahlmethoden im vergangenen Jahr insgesamt vorne. Am häufigsten kam dabei die Debitkarte zum Einsatz, vor allem die Girocard. Aber auch mobiles Zahlen mit Smartphone oder Smartwatch wird immer beliebter. In 45% aller Zahlungen griffen die Menschen aber immer noch zum Bargeld. Und das sollte auch weiter möglich bleiben, findet ein Großteil der Befragten, unabhängig von den persönlichen Vorlieben.
13: Nürnberg hat gestern 2 neue Ehrenbürger bekommen. Der Stadtrat hat der früheren Kulturreferentin und Bürgermeisterin Professor Dr. Julia Lehner sowie Ex-Oberbürgermeister Dr. Ulrich Mali die höchste Auszeichnung der Stadt verliehen. Mehr aus der Nachrichtenredaktion.
15: Zur Begründung hieß es, Lehner hat über Jahrzehnte das Kulturleben geprägt, von der Kunstvilla bis zum Memorium Nürnberger Prozesse. Mali hat die Stadt von 2002 bis 2002 geführt und gilt als einer der dienstältesten Oberbürgermeister der Nachkriegszeit. Anerkennung gab es nicht nur gestern in der Stadtratssitzung. Die feierliche Verleihung der Ehrenbürgerwürde für die beiden ist für den 12. September geplant.
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13: Alle WM-Teilnehmer haben einmal gespielt. Heute geht es mit der zweiten Runde los und es könnten schon Entscheidungen fallen. Deutschland kann mit einem Sieg am Samstag schon in die K.O.-Runde einziehen. Gleiches gilt für Frankreich, Argentinien, England und eigentlich fast alle, die das erste Spiel gewonnen haben. Auf der anderen Seite können bei einer zweiten Niederlage einige Teams schon ausscheiden, darunter Ecuador, Kroatien und Tunesien. Möglich macht das dieses Jahr die XXL-WM aus 48 Teams, bei der auch die besten Drittplatzierten schon weiterkommen. 6 Punkte, also 2 Siege, reichen dafür locker. Soweit das Neueste aus dem Star FM News Center.
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16: Wir schauen auf die aktuellen Temperaturen bei uns in der Region. 26 Grad aktuell in Fürth. In Feucht und auch in Nürnberg sind es 26 Grad. War's das für heute? Nein. Ich habe doch gesagt, wir bekommen eine 3 hier vorne ran. Ne? 32 Grad heute die Tageshöchsttemperaturen. Das Ganze mit 12 Stunden Sonne insgesamt. Und das bleibt genau so heiß. Wird aber unbeständiger am Wochenende. Morgen 35 Grad mit 14 Stunden Sonne. Das ist ist dann so der heißeste Tag. Am Wochenende um die 33, 34 Grad, am Samstag allerdings immer wieder einzelne Regenschauer und Wärmegewitter. Die A9 Richtung Nürnberg zwischen Laufhersbruck und Lauf. Vorsichtig fahren bitte, hier liegen Gegenstände auf der Fahrbahn verstreut. Und auf der A3 Megastau Richtung Nürnberg zwischen Geiselwind und Schlüsselfeld geht gerade gar nichts nach einem Unfall. Linke Spur ist blockiert. 4 Kilometer Stau, das kostet dich aktuell 45 Minuten mehr. Ja, und dann wird auch noch geblitzt. Auf der A73 Frankenschnellweghöhe Ausfahrt Erlangenbruck. In Nürnberg wird geblitzt, in der Bayernstraße, in der Sulzbacher Straße, in der Zweibrückener Straße und von der Tannstraße, Fürth in der Seeacker Straße, in Erlangen in der Schallershofer Straße und Heroldsberg am Oberen Markt. Hast du noch was für die Liste? Ruf gern durch oder schick deine WhatsApp-Sprachnachricht kostenlos an die 0800 0303 666. Vielen Dank, komm gut durch und hab eine gute Fahrt.
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16: Und da bin ich. Ich bin Thomas, der alte Franke. Freue mich, dass du mit dabei bist. Ja, ich bin auch auf der Arbeit angekommen. Du vielleicht auch schon. Dann lass uns viel Spaß auf der Arbeit haben mit den kommenden 5 Stunden StarFM at Work und heute nochmal unserem aktuellen Album der Woche von Shinedown. 8 heißt es und Michaels haben
8: das Album gerne bei mir in meiner Playlist von meinem kleinen Internetradio mit aufnehmen. Den Song, den ich heute Morgen gehört habe bei StarFM, den fand ich total klasse. Und ja, ich hoffe, dass der Rest des Albums ist ähnlich und da würde ich mich sehr drüber freuen.
16: Mike, ich drücke dir ganz, ganz doll die Daumen. Das erste Album hau ich heute noch raus, so in einer guten halben Stunde auf jeden Fall. Am Nachmittag kannst du es dann auch nochmal gewinnen, unser aktuelles Album der Woche. Jetzt starten wir aber erstmal rein mit Maximum Rock von Lansdowne, Rescue, Black Keys habe ich mit dabei, eine Runde Midnight Oil gleich, The Dead Heart nach. Ich liebe dieses Album. Es ist einfach ein geniales Meisterwerk, ne? The Black Parade von My Chemical Romance. Und hier ist mein absoluter Lieblingssong auf dem Album. Hier sind Teenagers.
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0: Dark Necessities von den Red Hot Chili Peppers. Man hat 10 Jahre alt schon wieder die Nummer, ne? Mittlerweile. Genau wie das Album The Getaway. Das war damals die erste Single aus dem Album. Dann doch noch, muss man sagen, weil Flea in einem Interview mal erzählt hat, dass es eigentlich eine andere Nummer werden sollte. Aber dann hat sich die Band im letzten Moment vor der Produktion doch noch für Dark Necessities entschieden. Und diese Entscheidung bis heute nie bereut. Apropos Produktion übrigens, The Getaway war das erste Chili Peppers Album seit Mother's Milk 89, das nicht von Rick Rubin produziert wurde, sondern von Danger Mouse zusammen mit Nigel Godrich von Radiohead. Hab's im Rolling Stone mal gelesen, was Anthony Kiedis über die Arbeit im Studio damals erzählt hat, dass Danger Mouse wohl gerne mal zur Akustikgitarre gegriffen hat, um die Songs auf ihre Grundelemente zu reduzieren, was wohl eine, wie er sagt, wunderbare Erfahrung für die Band war. Dark Necessities also von den Red Hot Chili Peppers hier bei Staff at Work. Ich wünsche dir einen wunderschönen Donnerstagvormittag. Viel Spaß auf der Arbeit.
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0: Maximum Rock aus den 90ern, Hole waren das gerade mit Malibu hier bei Starfam at Work. Wie gefällt dir eigentlich unser aktuelles Album der Woche, sag mal?
1: Ja, ich mag halt die Band sehr gern und ich habe mir das Album schon angehört und es gibt einige Lieder, die mir sehr gut gefallen. Und es ist so typisch Shinedown eben. Und deshalb möchte ich gern das Album gewinnen. Das wäre super.
0: Heute kannst du es den ganzen Tag über gewinnen. Ich drücke dir weiterhin die Daumen, liebe Sonja. Es geht ums aktuelle Shinedown-Album 8.
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0: So, jetzt kommen wir nochmal zum aktuellen Album der Woche. Zu Shinedowns 8 im Schnelldurchlauf, falls du bisher irgendwas verpasst hast.

verdammt vielseitiges Album. Die ganze Woche lang haben wir reingehört in die sage und schreibe 18 Tracks da drauf. Aber mir fällt auf, dass ich Safe & Sound noch gar nicht gespielt habe. Safe & Sound hat ja im Februar die finale Ankündigung vom Album begleitet quasi. Im Text geht es um Zusammenhalt, es geht um Schutz und es geht um das Gefühl, trotz aller Stürme im Leben, nennen wir es mal so, am Ende sicher und geborgen zu sein. Zeit wird's, wir hören uns die Nummer an. Hier sind Shinedown mit Safe & Sound.

0: Shinedown waren das gerade, Safe and Sound von unserem aktuellen Album der Woche. 8, heute noch unser aktuelles Album der Woche. Ich habe ja gesagt, sag uns mal deine Meinung zum Album. Das hast du auch vielfältig gemacht. Wir haben auch wirklich hunderte von Zusendungen bekommen. Björn, wie gefällt dir das Album?
1: Richtig schöne Geschichte. Schöner Mix. Paar ruhige Sachen, die sehr entspannt sind. Ein paar Kracher bei. Meine Lieblingssongs sind tatsächlich Searchlight und Safe and Sound. Und das Hören vom Album fand ich insofern schön, weil es mich noch mehr hat mich darauf freuen lassen, dass ich demnächst die endlich mal live sehen darf. Und das wird bestimmt richtig schön. Ansonsten sehr schönes Album, gute Wahl, weiter so. Ciao.
0: Dankeschön, Björn. Dann haben wir ja gerade einen deiner Lieblingssongs gespielt und jetzt kommt die große Überraschung. Ich schenke dir das Album auf Vinyl. Viel Spaß damit, lieber Björn. Und wie ich es gerade gehört habe, viel Spaß dann auch mal bei Shinedown Live. Und wenn du jetzt gerade nicht dabei warst und ein Tränchen im Auge hast und sagst, ich hätte das Album aber auch gerne gewonnen, ist ja noch nicht zu spät, ne? Bei A&R Staff und Rush, aber da hauen wir es auch nochmal raus. Vielleicht bist du dann dabei.

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10: Im Studio Michael Bottlick. Nürnberg hat gestern 2 neue Ehrenbürger bekommen. Der Stadtrat hat der früheren Kulturreferentin und Bürgermeisterin Professor Dr. Julia Lehner sowie Ex-Oberbürgermeister Dr. Ulrich Mali die höchste Auszeichnung der Stadt verliehen. Mehr aus der Nachrichtenredaktion.
11: Zur Begründung hieß es, Lehner hat über Jahrzehnte das Kulturleben geprägt, von der Kunstvilla bis zum Memorium Nürnberger Prozesse. Mali hat die Stadt von 2002 bis 2020 geführt und gilt als einer der dienstältesten Oberbürgermeister der Nachkriegszeit. Anerkennung gab es nicht nur gestern in der Stadtratssitzung. Die feierliche Verleihung der Ehrenbürgerwürde für die beiden ist für den 12. September geplant.
10: Die USA und der Iran haben ein Rahmenabkommen für ein Ende des Krieges unterzeichnet. Damit wird jetzt auch die wichtige Straße von Hormuz wieder geöffnet. Deutschland ist bereit, im Roten Meer bei der Minenbeseitigung zu helfen. Das erklärte Bundesverteidigungsminister Boris Pistorius. Lea Matschulat berichtet.
12: Für den weltweiten Handel ist die Straße von Hormuz enorm wichtig, vor allem was Öl, Gas und Dünger betrifft. Und daher hoffen nun alle, dass sich dort der Schiffsverkehr schnell wieder so einspielt, wie es vor dem Iran-Krieg der Fall war. Die Ölpreise, Gaspreise und auch die Preise für Dünger dürften bald wieder sinken. Wenn die Lage ruhig bleibt und die weiteren Verhandlungen zwischen den USA und dem Iran gut verlaufen. In dem Rahmenabkommen fehlt etwa noch eine Regelung für das iranische Atomprogramm.
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10: Bei der Fußball-WM hat England sein erstes Gruppenspiel gewonnen. In einem hochklassigen Duell gewann das Team von Thomas Tuchel gegen Kroatien mit 4:2. Matchwinner war Bayern-Stürmer Harry Kane. Thomas Bremser berichtet.
13: Argentiniens Superstar Lionel Messi hat vorgelegt und auch Harry Kane erfüllt alle Erwartungen. Auch wenn es nicht 3 Tore sind zum Start, sondern nur 2. Damit ist Kane Englands WM-Rekordtorschütze. Das Team von der Insel spielt furios. Es ist das beste Spiel bislang bei dieser WM. Und ganz England träumt schon vom Titel. Ein anderer Superstar hat zum Start hier dagegen enttäuscht. Cristiano Ronaldo und Mitfavorit Portugal blamieren sich beim 1:1 gegen den Kongo.
10: Soweit das Neueste aus dem Star FM News Center.
14: Danke dir.
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15: Schön warm ist es, ne? Wir gucken mal auf die aktuellen Temperaturen in der Region. Rednitz-Hembach, Allersberg, Cardolsburg melden kurz über 27 Grad. Die Höchsttemperaturen für heute sind damit noch nicht ganz erreicht. 32 Grad erwarten wir heute. 0% Regenwahrscheinlichkeit, 12 Stunden Sonne. Du kannst dich schon mal ans Wetter gewöhnen, denn es bleibt genau so übers ganze Wochenende. 33 bis 35 Grad mit viel Sonne, allerdings am Wochenende einzelne Regenschauer möglich. Die A9 Nürnberg in Richtung Berlin. Vorsichtig fahren bitte, hier liegen Fahrzeugteile verstreut zwischen Hormersdorf und Plech auf dem linken Fahrstreifen. Dann wird geblitzt. Aktuell auf der A73 Franken-Schnellweghöhe Ausfahrt Erlangen-Bruck in Nürnberg von der Tannstraße, Schlosseckerstraße, Zweibrücknerstraße, Sulzbacher Straße und auch noch in der Bayernstraße. Dann blitzt es in Nürnberg-Kraftshof am Kressenstein, Heroldsberg, Oberer Markt und die Abstandsmessung A3 zwischen Erlangen-Tennenlohe und Nürnberg-Nord. Und ich bin mir sicher, das war noch nicht alles. Sprich, wenn du noch was hast, gerne anrufen bitte oder schick eine WhatsApp-Sprachnachricht vorbei. Direkt ins Star FM Studio, die Hotline 0800 0303 666. Gute Fahrt!
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15: Mit Thomas, schönen Start wünsche ich dir in diesen Donnerstag. Das heißt, wahrscheinlich bist du schon lange gestartet, aber viel Spaß auf der Arbeit auf jeden Fall. Oder bei allem, was du gerade tust. Ach ja, liebe Leute, so klang es wahrscheinlich gestern in München. Die Foo Fighters haben gespielt. Vielleicht warst du auch dabei. Ist jetzt gerade mal aus den Federn geklettert. Ich hole gleich mal unsere Burner aus den Federn. Ja, die waren nämlich bei den Foo Fighters. Ich muss mal unbedingt hören, wie es war. Ne? Ob sie 2 Stunden gespielt haben, 3 Stunden. Ob My Hero, die große Mitsing-Ballade mit dabei war, welche Songs gespielt wurden, wie Dave Grohl so drauf war. Ich muss es einfach wissen und deswegen gleich also hier mal die Burner, wenn ich sie wach kriege. So, ich krieg sie jetzt wach mit der Alien Endfarm. Hoffentlich Smooth Criminal, dich auch mit Aerosmith und Dream On. Gibt's direkt nach The Gaslight Anthem und Great Expectations. Schönen Donnerstag auf jeden Fall.

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0: und hat in der ersten halben Stunde schon so ein Feuerwerk losgelassen. Also wirklich gefühlt die ersten, also All My Life war der erste Song und Times Like These gleich der dritte. Mhm. Pretender in den ersten Minuten und ich dachte mir, okay, was kommt jetzt noch? Wahnsinn, wirklich, irre.
1: Okay, Wolfi hatte sich ja gewünscht, My Hero Live, die große Ballade, die große Mitsing-Ballade, war die auch dabei?
0: Hat er natürlich, oder haben sie natürlich auch gespielt, klar. Eigentlich alles so. Also Dave Grohl hat immer wieder betont, hey Leute, uns gibt es seit 30 Jahren, wir haben x Songs und wir wollen euch jetzt gar nicht hier viel voll labern. Wir spielen jetzt einfach unsere Songs. Ich glaube, es waren auch 29, 30 Songs in der Setlist. Also wirklich 3 Stunden Konzert. Es war wirklich fantastisch und die Stimmung war toll, richtig toll. Wetter hat gepasst, also rundum ein absolut perfekter Abend.
1: Sehr schön, dann danke ich dir für diesen kurzen Nachbericht. Schön, dass du einen guten Abend hattest auf jeden Fall. Dann erhol dich heute noch ein bisschen. Blick dich nochmal hin, würde ich sagen. Du warst, glaube ich, spät im Bett.
0: Ja, 2:30 oder so, das ist der Plan, dass ich jetzt nochmal eine Runde schlafen kann.
1: Öl das Stümmchen, ne? Bis nächste Woche hast du noch Zeit. Und dann erstmal gute Nacht, liebe Burner, und danke. Ciao.
0: Viel Spaß. Mach's
1: gut. Dankeschön.
0: Ciao.
1: Ciao, ciao. Ja, Mensch, die Burner war bei den Foo Fighters gestern und vielleicht warst du auch mit dabei. Dann lass uns doch gerne mal deine Konzertkritik da. Einfach eine WhatsApp schicken oder ruf es an 0800 0303 666. Die Nummer hier direkt ins StarFM-Studio.
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0: Ach, dieser 80s-Vibe, ne? Er kriegt mich ja immer noch. Def Leppard waren das gerade mit Pour Some Sugar on Me. 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
0: Na, was denn sonst, ne? Heute ist Donnerstag und heute Abend spielen Eelman aus London endlich ihr Konzert im Kunstkeller O27 in Fürth. Das ist so ein, ach, warum soll ich jetzt das in Worten beschreiben? Hier, so klingen sie. Wollte mich doch tatsächlich ein bisschen an Franz Ferdinand erinnern. Ne? Also Eelman aus London mit Vorband Bellarit, die heute Abend ihr erstes Konzert überhaupt spielen. Kommen aus Fürth, spielen in Fürth. Kunstkeller Fürth, also heute Abend zwei Bands am Start. Ab 21 Uhr für 10 bis 15 Euro. Da heißt es wieder, zahl, was du kannst. Ansonsten gibt es das umsonst und draußen Open Air Festival in Würzburg. Von heute bis Sonntag mit knapp 100 Bands an 4 Tagen auf 5 Bühnen. Heute unter anderem mit TY, das ist so Garagenpunk aus Detroit. Die spielen im Zirkuszelt. Heute Abend kurz nach 8. Engin sind auch am Start, deutsch-türkische Indie-Band aus Mannheim 2015 auf der Draußenbühne. Also von heute bis Sonntag das Umsonst- und Draußen-Festival Open Air in Würzburg. Ah, da geht's noch richtig ab mit den Bands. Informiere ich dich in den nächsten Tagen nochmal drüber. Jetzt aber erstmal viel Spaß heute Abend.

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11: Im Studio Michael Bottlick. Die USA und der Iran haben ein Rahmenabkommen für ein Ende des Krieges unterzeichnet. Damit wird jetzt auch die wichtige Straße von Hormuz wieder geöffnet. Deutschland ist bereit, im Roten Meer bei der Minenbeseitigung zu helfen. Das erklärte Bundesverteidigungsminister Boris Pistorius. Lea Matschulat berichtet.
12: Für den weltweiten Handel ist die Straße von Hormuz enorm wichtig, vor allem was Öl, Gas und Dünger betrifft. Und daher hoffen nun alle, dass sich dort der Schiffsverkehr schnell wieder so einspielt, wie es vor dem Iran-Krieg der Fall war. Die Ölpreise, Gaspreise und auch die Preise für Dünger dürften bald wieder sinken. Wenn die Lage ruhig bleibt und die weiteren Verhandlungen zwischen den USA und dem Iran gut verlaufen. In dem Rahmenabkommen fehlt etwa noch eine Regelung für das iranische Atomprogramm.
11: Nürnberg hat gestern 2 neue Ehrenbürger bekommen. Der Stadtrat hat der früheren Kulturreferentin und Bürgermeisterin Professor Dr. Julia Lehner sowie Ex-Oberbürgermeister Dr. Ulrich Mali die höchste Auszeichnung der Stadt verliehen. Mehr aus der Nachrichtenredaktion.
13: Zur Begründung hieß es, Lehner hat über Jahrzehnte das Kulturleben geprägt, von der Kunstvilla bis zum Memorium Nürnberger Prozesse. Mali hat die Stadt von 2002 bis 2020 geführt und gilt als einer der dienstältesten Oberbürgermeister der Nachkriegszeit. Anerkennung gab es nicht nur gestern in der Stadtratssitzung. Die feierliche Verleihung der Ehrenbürgerwürde für die beiden ist für den 12. September geplant.
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11: Alle WM-Teilnehmer haben einmal gespielt. Heute geht es mit der zweiten Runde los und es könnten schon Entscheidungen fallen. Deutschland kann mit einem Sieg am Samstag schon in die K.O.-Runde einziehen. Gleiches gilt für Frankreich, Argentinien, England und eigentlich fast alle, die das erste Spiel gewonnen haben. Auf der anderen Seite können bei einer zweiten Niederlage einige Teams schon ausscheiden, darunter Ecuador, Kroatien und Tunesien. Möglich macht das dieses Jahr die XXL-WM aus 48 Teams, bei der auch die besten Drittplatzierten schon weiterkommen. 6 Punkte, also 2 Siege, reichen dafür locker. Soweit das Neueste aus dem StarFM News Center.
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0: Wir gucken auf die aktuellen Temperaturen und die Wettersituation in Franken. 28 Grad aktuell in Herzogenaurach, in Roth und auch in Nürnberg. Und das wird heute mal ein richtig, richtig guter Sommertag. Sehr, sehr heiß. Temperaturen steigen noch auf 32 Grad an. Das Ganze mit 12 Stunden Sonne und einer Regenwahrscheinlichkeit von nahezu 0%. Morgen sieht es ähnlich aus. Nochmal heißer. 35 Grad. Nachts um die 16 Grad. Morgen 14 Stunden Sonne. Am Wochenende haben wir auch so um die 33 bis 35 Grad. Aber Doppelpunkt. Leider einzelne Regenschauer und auch Wärmegewitter sind möglich. Die nächste Woche geht dann genauso weiter mit Temperaturen über 30 Grad. Viel Sonne hier und da mal ein bisschen Regen. Wir schauen auf Frankenstraßen. Die aktuellsten Verkehrsmeldungen kommen aus Nürnberg von der Otto-Brenner-Brücke zwischen Frankenschnellweg und der Schweinauer Hauptstraße. Stop and go, 4 Minuten brauchst du gerade. Schlimmer die Situation auf der A6 Richtung Nürnberg zwischen Roth und Kreuz Nürnberg Süd. 4 Kilometer Stau nach einem Unfall. Bitte weiterhin die Gasse für die Rettungs- und Einsatzfahrzeuge bilden. Aktuell knapp 30 Minuten, die du da stehst. Geblitzt wird in Nürnberg in der Bayernstraße, in der Sulzbacher Straße, in der von der Tannstraße und in der Zweibrückner Straße, dann in Nürnberg-Kraftshof am Kressenstein, Fürth in der Seeackerstraße, Erlangen-Schallershofer Straße und die Abstandsmessung A3 zwischen Erlangen-Tennenlohe und Nürnberg-Nord. Hast du noch was für die Liste? Ruf gern durch oder schick deine WhatsApp-Sprachnachricht wie immer kostenlos direkt ins Studio 0800 0303 666. Habt eine gute Fahrt. Vielen Dank.
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0: Mit Thomas. Schön, dass du mit dabei bist. Einen wunderschönen Donnerstag wünsche ich dir. Und na klar, weiterhin viel Spaß auf der Arbeit. Sag mal, erinnerst du dich noch an diese Band hier? Aha. Halb. Britpop aus den 90ern. Und wenn jetzt gerade dein kleines Fanherz anfängt, schneller zu schlagen, denkst du, ja geil, mal wieder Pulp gehört. Bald wirst du noch mehr von Pulp hören. Alles dazu gibt's gleich in deinem StarFM Rock News. Starten wir jetzt erstmal rein mit Him, Ozzy Osbourne dabei mit Crazy Train. Gibt's direkt nach den Beatsteaks oder wie man in Berlin sagt, den Beatbuletten mit I Don't Care As Long As You Sing.

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0: Eine Runde Fallout Boy hier am Donnerstag Vormittag. Lake Effect Kid bei StarFM at Work.
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0: Ja, ich weiß, du hast schon lange deine Rock-News vermisst, ne? Wir gucken mal ins Fernsehen. Southside und Hurricane. Morgen fangen sie an, die Schwestern-Festivals Southside und Hurricane mit unter anderem Kraftklub, Billy

0: Schon geil, ne? Jedes Team darf sich ja sowohl eine Torhymne als auch einen Siegersong aussuchen, der dann nach dem Spiel im Stadion läuft. Deutschland hat sich für Tage wie diese entschieden, England dann wohl für Wonderwall. Da wünscht man sich doch noch den ein oder anderen England-Sieg im Turnier, ne? Zumindest bis zum 16-Finale, denn da könnte England schon auf Deutschland treffen. Soweit erstmal deine Rock News. 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
11: Im Studio Michael Bottlick. Blinken vergessen oder zu früh auf die linke Spur? Beim Einfädeln auf die Autobahn läuft nach einer Erhebung des Autoclubs Europa nicht alles glatt. Der Verkehrsclub machte am häufigsten Fehler beim Blinken aus. Jan-Henner Reitze.
12: Deutschlandweit hat der Autoclub Europa Auffahrten von Autobahnen und großen Bundesstraßen beobachtet. Ergebnis: jedes fünfte Auffahrmanöver lief nicht ganz korrekt. Zu spät, zu kurz oder gar nicht blinken war der deutlich häufigste Fehler. Andere direkt auf die Überholspur ziehen oder den Beschleunigungsstreifen nicht in seiner kompletten Länge nutzen. Wirklich kritische Situationen wie starkes Bremsen oder bei Nahunfällen wurden bei etwa 6% der Auffahrmanöver beobachtet.
11: Soweit das Neueste aus dem StarFM News Center.
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11: Das zweite Spiel rückt näher und heute ist erstmal ein ganz besonderer Tag für Julian Nagelsmann. Der Bundestrainer ist heute genau 1000 Tage im Amt. Ansonsten laufen die Vorbereitungen für den Samstag. Wie die Stimmung im Team vor dem zweiten Gruppenspiel ist, das weiß unser Kollege Thomas Bremser.
14: Auch beim letzten Training habe ich trotz der Hitze viele Spieler lachen gesehen. Es sind eine Menge Tore gefallen im Trainingsspiel. Und ein Beispiel für die gute Stimmung ist Antonio Rüdiger. Der spielt beim Weltklub Real Madrid, sitzt bei der WM nur auf der Bank, aber lobt seinen Konkurrenten Jonathan Tah.
15: Er ist der neue Chef,
14: sagt er ganz selbstlos. Ohnehin Antonio Rüdiger mit einem sympathischen Auftritt, was das Beste am Hotel sei.
15: Ich schätze sehr mein Bett, weil da verbringe ich die meiste Zeit.
14: Dann hoffe ich mal, dass auch die anderen gut schlafen können.
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16: Puh, ganz schön heiß. 30 Grad haben wir aktuell in der Region, in Zirndorf, in Adelsdorf, in Igensdorf, in Nürnberg und sicher auch bei dir vor der Haustür gerade knapp über 30 Grad. Aber da geht noch ein bisschen was. Höchsttemperaturen liegen heute bei 32 Grad. Das Ganze mit 12 Stunden Sonne. Es bleibt trocken. Morgen wird es noch heißer mit 35 Grad und 14 Stunden Sonne. Das Wochenende sieht ähnlich aus. So um die 35 Grad erreichen wir. Aber die Regenwahrscheinlichkeit, die steigt auf sage und schreibe 80%. Also am Wochenende sind einzelne Regenschauer möglich. Und so geht es dann auch nächste Woche weiter mit 33 bis 35 Grad. Sonne, Wolken, Regen im Wechsel. Wir gucken auf Frankenstraßen, kleinere Stop-and-Goes, 4-5 Minuten, zum Beispiel auf der B466 Richtung Schwabach, zwischen Schwabach-West und Schwabach. In Nürnberg auf der Münchner Straße auch Stop-and-Go zwischen Otto-Bernreuther Straße und Bayernstraße und auch die Reichelsdorfer Straße mit 5 Minuten dabei zwischen Weltenburger Straße und der Hafenstraße. Dann Vorsicht bitte auf der A9 Richtung Nürnberg. Immer noch Reifenteile auf der Fahrbahn zwischen Schneitach und Laufhersbruck. Auf der A3 Richtung Nürnberg liegen Gegenstände, ebenfalls Reifenteile auf der Fahrbahn zwischen Höchststadt Nord und Höchststadt Ost. Und der längste Stau zurzeit auf der A6 Richtung Nürnberg, 60 Minuten, in Worten eine Stunde. Zwischen Schwabach West und Kreuz Nürnberg Süd, 8 Kilometer Stau nach einem Unfall. Bitte weiterhin die Gasse für Rettungs- und Einsatzfahrzeuge freihalten bzw. bilden. Gewitzwurst in Nürnberg in der Bayernstraße, in der Sulzbacher Straße und in der von der Tannstraße, dann in Fürth in der Seeackerstraße, Erlangen-Schallershofer Straße und in Heroldsberg Oberer Markt. Hast du noch was für die Liste? Dann gerne anrufen bitte oder mir kostenlos deine WhatsApp-Sprachricht schicken an die 0800 0303 666. Hab eine gute Fahrt, vielen Dank.
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16: Rein geht's in die nächste Stunde StarFM at Work. Ich wünsche dir einen wunderschönen, puh, schwitzt man, Donnerstag und viel Spaß auf der Arbeit natürlich. Ich bin Thomas und achso, ich wünsche dir noch was. Happy Birthday to you. Heute hat ein ganz berühmter Mensch mit dir zusammen Geburtstag. Eine Legende in der Musikgeschichte. Kleiner Tipp. Ja, vielleicht kommst du drauf. Wenn nicht, gleich gibt's die Auflösung. Jetzt aber erstmal eine Runde Maximum Rock. Na klar, wir starten rein in diese Stunde at Work mit Iron Maiden. Dann haben wir die Wombats dabei und Limp Bizkit, My Generation. 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

0: Ja, ich hätte es fast vergessen, aber Gott sei Dank nur fast. Sir Paul McCartney hat heute Geburtstag und wird 84. Herzlichen Glückwunsch an eine Legende. Und ich habe hier mal drei Geschichten über Paul, die du vielleicht noch nicht kennst.
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0: Paul McCartney war schon immer klar, dass er Rockstar werden wollte. Ja, also ich meine, ihm war das schon immer klar, aber als Kind wollte er in den Chor der Liverpool Cathedral aufgenommen werden, wurde allerdings abgelehnt.
2: Nein!
0: Doch! Ja, doch, ausgerechnet Paul McCartney. Jahre später kam dann die Pointe, 1991 nämlich. Da wurde in genau dieser Kathedrale sein klassisches Werk Liverpool Oratorio aufgeführt. Aus dem Jungen, der nicht gut genug für den Chor war, wurde also der Mann, dessen eigene Musik da plötzlich gespielt wurde. Ziemlich starke Revanche mit so einem kleinen Mittelfinger nach oben, wie ich finde.
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0: Paul McCartney hat zu seinem 14. Geburtstag von seinem Vater eine Trompete geschenkt bekommen. Nettes Geschenk, aber für Paul hatte sie ein Problem. Man konnte beim Spielen nämlich nicht gleichzeitig singen. Also hat er sie eingetauscht gegen eine Zenit-Akustikgitarre. Rückblickend eine der folgenreichsten Tauschaktionen der Rockgeschichte. Denn sind wir mal ehrlich, ohne diesen Tausch hätte Paul McCartney vielleicht anders geschrieben, anders gesungen oder vielleicht hätte die ganze Beatles-Geschichte einen völlig anderen Klang bekommen. Oder wäre nie entstanden. Ich weiß es nicht.
1: Platz 1.
0: Geht an seinen Frosch-Song. Und das war kein alberner Ausrutscher, sondern ein Kindheitstraum. We All Stand Together, auch bekannt als der Song mit dem Frog Chorus, wirkt ja erstmal so ein bisschen wie eine kuriose Paul McCartney-Laune aus den 80ern hier.

0: Dahinter steckt allerdings eine längere Geschichte. Paul McCartney liebte als Kind Rupert Bear. Und als seine eigenen Kinder später genauso begeistert davon waren, hat er die Idee wieder aufgegriffen. Daraus entstand Rupert and the Frog Song, also kein zufälliger Kinderliedausflug, sondern tatsächlich ein Projekt, das direkt aus Paul McCartneys eigener Kindheit kam.
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0: Happy Birthday also Sir Paul McCartney, heute ist er 84.
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1: Wir sind durch für diese Woche mit den Talents, ne? Ey ist wieder mal bei mir im Studio.
2: Hello,
1: jetzt.
2: Hello.
1: Head of Rock Talents, kann man so schön sagen.
2: Yes. Ne?
1: Sag mal, wie viel Einsendung kriegst du eigentlich so in der Woche? Ich habe gestern so von Hunderten gesprochen.
2: Also ich habe gestern nochmal reingeguckt. Ich glaube, diese Woche allein schon wieder 45 neue Anmeldungen. Also es läuft.
1: Ja, ne? Es ist krass.
2: Es gibt viele, viele geile Bands in Deutschland, die so richtig Bock haben, als Rockstar groß rauszukommen. Deswegen, also die einen Anmeldungen, die trudeln weiterhin rein.
1: Kann man eigentlich nur unparteiisch sein?
2: Geht. Kommt
1: das
2: drauf an.
1: Das ist so, finde ich, wie mit Lehrer, dass man immer sagt, so, ich mag alle Schüler gleich. Wo ich denke, so, erzähl mir doch nichts. Man hat doch immer, das ist doch logisch, man ist ja Mensch. Hat ja Sympathien und Sachen, die man halt nicht gut findet, ne?
2: Ja,
1: das ist halt einfach so, ne?
2: Ich habe natürlich auch so meine Favoriten, aber ich feiere auch so ganz wilde Sachen wie Discounter Rock aus Berlin. Also,
1: ja,
2: finde ich auch mal Not Holly. Finde ich auch nicht verkehrt. Also, mal so ein bisschen die Tür öffnen und mal gucken, was da alles reinkommt.
1: Konnte man ja jetzt nicht sagen, das war so ein Kopf-an-Kopf-Rennen, ne? Da hatten wir ja Adlind, die angetreten sind gegen Janis, und jetzt Riesenüberraschung wahrscheinlich für alle, die das Voting die ganze Woche verfolgt haben. Wer hat denn gewonnen?
2: Tja, haushoch kann man ja fast schon sagen. 71,1% gehen an Janis.

0: irgendwie erinnere mich die immer an ein bisschen an Avril Lavigne, was jetzt gar nicht negativ gemeint ist. Ja, positiv. Janis haben also gewonnen aus Chemnitz.
1: Genau, mit ihrer Single Deep Six. Ist ja auch ganz frisch rausgekommen. Und Deep Six, ich meine, wir haben diesen Song jetzt immer nur in kurzen Ausschnitten gehört. Den gibt es heute Abend um 18.30 Uhr. Yay. Endlich in voller Länge, in ganzer Länge. Und mal gucken, was danach kommt.
0: Tja, den Glückwunsch auf jeden Fall an Janis aus Chemnitz. Wie geht's denn eigentlich weiter? Weil wir haben ja immer normalerweise jetzt dann in der Woche drauf, also ab Montag ein neues Voting. Diese Woche ist aber ein bisschen anders, ne?
1: Wir machen mal ein kleines Päuschen. Wir starten am 6. Juli wieder, weil ich bin zwischendurch auch im Urlaub und ich möchte da schon gerne Zepter in der Hand behalten. Also das gebe ich nicht außer Hand.
0: Nutze diese freie Zeit und bewirb dich gerne, ne? Mit deiner Band als Soloprojekt. Alle Infos gibt's bei den Rock Talents in der App und natürlich auf starfm.de. Also heute 18.30 Uhr, Janis in voller Länge bei dir.

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10: Im Studio Christian Haffmann. Seit Wochen wird über eine Verlängerung der Wochenarbeitszeit diskutiert. Der jetzt vorliegende Entwurf aus dem Bundesarbeitsministerium zeigt, der 8-Stunden-Tag soll unangetastet bleiben. Die Ausnahmeregelungen dazu sollen aber erweitert werden. Jan-Henner Reitze hat die Einzelheiten.
11: Sollen wir alle gezwungen werden, jeden Tag mehr zu arbeiten? Oder wird uns ein Gefallen getan, weil wir, wenn's passt, mal deutlich länger als 8 Stunden arbeiten und dafür an einem anderen Tag früher gehen? Wie in vielen aktuellen Reformdiskussionen gibt es auch bei der Arbeitszeit entgegengesetzte Deutungen. Der erste noch abzustimmende Kompromissansatz lautet jetzt, grundsätzlich bleibt der 8-Stunden-Tag, aber für Arbeitgeber und Gewerkschaften wird es einfacher, stattdessen eine wöchentliche Arbeitszeit zu vereinbaren.
10: Beim 1. FC Nürnberg wird Stürmer Mikael Biron in der neuen Saison keine Rolle mehr spielen. Der 28-Jährige ist auf Leihbasis zum türkischen Zweitliga-Aufsteiger Batman Petrolspor gewechselt. Biron war erst im Sommer 2025 aus Belgien zum Club gekommen, hat dort aber in 13 Einsätzen nie wirklich Fuß gefasst.
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10: Die Fußball-WM in den USA, Kanada und Mexiko läuft jetzt seit einer Woche. Die ersten Gruppenspiele sind vorbei. Zeit, eine kleine Bilanz zu ziehen. Wie läuft die WM eigentlich sportlich? Für uns vor Ort ist WM-Reporter Thomas Bremser. Was ist dir denn sportlich bisher aufgefallen bei der WM?
12: Also zum einen bislang viele Unentschieden, das haben auch die WM-Tipper wahrscheinlich mitbekommen. Und auch die Kleinen mischen munter mit. Kap Verde holt gegen Europameister Spanien ein 0:0, der Kongo gegen Portugal ein 1:1. Das ist auch dem deutschen Kapitän Joshua Kimmich aufgefallen.
13: Insgesamt merkt man schon, dass es immer schwieriger wird, Spiele zu gewinnen, weil auch die vermeintlich kleinen Nationen einfach besser werden.
12: Und einige Teams haben schon gezeigt, was in ihnen steckt. Argentinien mit einem Dreierpack von Messi, England mit einem tollen Spiel gegen Kroatien und natürlich auch der höchste Sieg bisher, unser 7:1 gegen Curaçao.
10: Danke dir, Thomas. Soweit das Neueste aus dem Star FM News Center.
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5: Nach wie vor sonnige, trockene 31 Grad in Nürnberg, in Weißenburg und in Großgründlach. Höchsttemperaturen für heute haben wir damit fast erreicht. 31, 32 Grad. Sonne satt insgesamt 12 Stunden. Und nach einer nicht unbedingt kühlen Nacht mit 16 Grad wird es morgen genauso heiß und sonnig. 35 Grad, Sonne satt. Am Wochenende, ja, auch so 35 Grad, aber relativ hohe Regenwahrscheinlichkeiten. Hier und da gibt es also mal Regenschauer und auch Gewitter. Die nächste Woche ab Montag geht genauso weiter mit 32, 33 Grad. Sonne, Wolken und vielleicht ein bisschen Regen. Wir gucken auf Frankenstraßen, die A73 Bamberg Richtung Nürnberg, die Maximilianbrücke, hier gab es einen Unfall, die linke Spur ist gesperrt. Auf der A6 Richtung Nürnberg in Höhe Rastplatz Ochsenberg brennt es, hier gibt es Sichtbehinderungen durch Rauch gerade. Dann die Reichelsdorfer Straße zugestaut mit 7 Minuten zwischen Schwabach und der Waldstromer Straße. Und die A9 Richtung München zwischen Hilpolstein und Greding, 3 Kilometer Stop and Go, das kostet dich gerade so nahe zwischen 5 und 10 Minuten mehr als sonst. Gebetswürste nach wie vor in Nürnberg in der Bayernstraße, in der Schlossecker Straße, Sulzbacher Straße und von der Tannstraße, Fürth, Seeacker Straße, Heroldsberg, Oberer Markt und die Abstandsmessung A3 zwischen Erlangen-Tennenlohe und Nürnberg-Nord. Hast du noch was für die Liste? Ruf gern durch oder schick deine WhatsApp-Sprachnachricht direkt kostenlos hier ins Studio 0800 0303 666. Gute Fahrt, vielen Dank.
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5: Letzte Stunde Star FM at Work für heute und wünsche dir einen wunderschönen Donnerstagnachmittag. Ich bin Thomas und er ist natürlich online, unser Podcast mit Wolfi und Campino. Die beiden haben sich über Gott und die Welt unterhalten und wir hören ja jeden Nachmittag um 17 Uhr rein in unseren aktuellen Campino-Podcast. Gestern hat uns ja Campino zum Beispiel ein bisschen was über die Rivalität zwischen ihnen und den Ärzten erzählt, damals in den 80ern. Ne?
15: Wir waren genervt, weil im selben Moment die Ärzte zeitgleich rauskamen und die waren immer ein, zwei Positionen über uns. Uns hat wenig interessiert, aber das hat uns genervt, ja. Und deshalb war das irgendwo eher so die Frage, wieso ist denn das jetzt nur auf Platz 4 und die sind auf 1 oder 2, das kann jetzt nicht wahr sein. Das hat uns so ein bisschen den Spaß vergällt.
5: Heute 17 Uhr, also Folge 4, worum es da geht, klären wir gleich in dieser Stunde Star FM at Work. Starten jetzt aber erstmal rein mit Warren Cherry Pie und Roy Republic Full Steam Space Machine.

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1: Hallo, Katharina hier auf der A6 am Kreuz, wo es rechts Richtung Messe weggeht, auf dieser langen Abbiegespur. Da steht der LKW, dem ist der Reifen geplatzt. Da ist jetzt gerade fast einer hinten drauf gefahren. Also bitte vorsichtig. Ist ein bisschen unübersichtlich, wenn da mit den ganzen LKWs, das sieht man ein bisschen schlecht. Okay, danke euch. Liebe Grüße, Katharina. Ciao.

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0: Maximum Rock von The Kooks hier bei StarFM at Work. Ja, jetzt geht's wieder um diesen Typen hier, um Campino. Im StarFM Rock Talk. Der Campino Podcast ist draußen. 10 Folgen, 10 Geschichten über 10 Songs aus 45 Jahren. Die Toten Hosen. Jeden Abend ab 17 Uhr hier bei StarFM im Live-Programm und natürlich auch auf allen Podcast-Plattformen und in der Mediathek in der StarFM Rock App. Heute ist Folge 4 dran bei uns um 17 Uhr und da widmen sich Wolfi und Campino Argentinien. Argentinien, ja, die große Liebe der Toten Hosen. Wie es überhaupt dazu kam, dass diese Band so weit entfernt, so groß und beliebt wurde und warum das eine ganz, ganz schwierige nächste, letzte Reise sein wird, wir hören schon mal rein.
1: Es ist auch ein Riesenabschnitt, es ist ein Riesenkapitel in unserer DNA geworden und die Tatsache, dass wir jetzt im Herbst dort unser allerletztes Konzert spielen, das bereitet mir schon ein mulmiges Gefühl. Ich weiß, dass es richtig ist, dass das wird uns nahe gehen und das ist eine erste Übung für den Moment, wo das dann auch in Deutschland der Fall sein wird irgendwann.
0: Tja, und jetzt kommt der Übercliffhanger, ob Campino auch verraten hat, wann und wo das wirklich allerletzte deutsche Tote-Hosen-Konzert stattfinden wird. Nee, hat er nicht. Aber lohnt sich trotzdem zum Anhören, versprochen, ja? Heute also wieder um 17 Uhr hier bei StarFM die neue Folge und ab sofort, wie gesagt, auch auf allen Podcast-Plattformen und natürlich in deiner StarFM Rocket.
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21: Im Studio Christian Haffmann. In Leerberg bei Ansbach hat ein Mann versucht, mit einem E-Scooter vor der Polizei zu flüchten, mit 80 Kilometern pro Stunde. Die Beamten haben ihn über knapp 3 Kilometer verfolgt, bis der 38-Jährige stürzte und man ihn schnappen konnte. Bei der Festnahme hat er sich so gewehrt, dass die Polizisten ihn fesseln mussten. Jetzt wird der E-Scooter technisch untersucht. 80 Kilometer pro Stunde klingt für so ein Gerät ziemlich unrealistisch. Das freut Autofahrerinnen und Autofahrer, zumindest die mit Verbrennern. Die Spritpreise fallen weiter und zwar zügig. Laut ADAC hat Diesel gestern im bundesweiten Schnitt 1,77 Euro gekostet. Das war der 9. Rückgang in Folge. Auf Wochensicht ist Diesel damit 7,6 Cent billiger geworden. Super E10 lag bei 1,84 Euro, auch hier 5-mal in Folge runter. Sollte der Trend anhalten, könnte Diesel bald unter das Preisniveau vor Kriegsbeginn fallen. Das liegt allerdings zu einem wichtigen Teil auch am Tankrabatt, der die Steuern pro Liter Sprit ja um 16,7 Cent senkt. Beim 1. FC Nürnberg wird Stürmer Mikael Biron in der neuen Saison keine Rolle mehr spielen. Der 28-Jährige ist auf Leihbasis zum türkischen Zweitliga-Aufsteiger Batman Petrolspor gewechselt. Biron war erst im Sommer 2025 aus Belgien zum Club gekommen, hat dort aber in 13 Einsätzen nie wirklich Fuß gefasst.
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21: Die Fußball-WM in den USA, Kanada und Mexiko läuft jetzt seit einer Woche. Die ersten Gruppenspiele sind vorbei. Zeit, eine kleine Bilanz zu ziehen. Wie läuft die WM eigentlich sportlich? Für uns vor Ort ist WM-Reporter Thomas Bremser. Was ist dir denn sportlich bisher aufgefallen bei der WM?
23: Also zum einen bislang viele Unentschieden. Das haben auch die WM-Tipper wahrscheinlich mitbekommen. Und auch die Kleinen mischen munter mit. Kap Verde holt gegen Europameister Spanien ein 0:0. Der Kongo gegen Portugal ein 1:1. Das ist auch dem deutschen Kapitän Joshua Kimmich aufgefallen.
24: Insgesamt merkt man schon, dass es immer schwieriger wird, Spiele zu gewinnen, weil auch die vermeintlich kleinen Nationen einfach besser werden.
23: Und einige Teams haben schon gezeigt, was in ihnen steckt. Argentinien mit einem Dreierpack von Messi, England mit einem tollen Spiel gegen Kroatien und natürlich auch der höchste Sieg bisher, unser 7:1 gegen Curaçao.
21: Danke dir, Thomas. Soweit das Neueste aus dem StarFM News Center.
25: Dankeschön an StarFM News Center und von mir jetzt Wetter und Verkehr.
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25: Und heiße Temperaturen in Franken. 31 Grad aktuell in Nürnberg, in Feucht, auch in Ansbach. Dazu einen Mix aus Sonne und Wolken. Es bleibt auf jeden Fall trocken. Klarer Himmel in der Nacht und milde Temperaturen. 13 bis 22 Grad. Und ab morgen geht's dann richtig ab. Freitag, Samstag 35 Grad, am Sonntag 36 Grad. Aber da dann auch erste Schauer und Gewitter. Und Star Ranger Christian hat was gesehen.
0: Hallo, falls ihr es noch nicht habt, an der Ausfahrt Nürnberg-Nord wird auf der A3 Richtung Würzburg vom Kreuz kommend an der Schildebrücke gearbeitet. Dementsprechend ist die rechte Spur gesperrt und es stockt mittlerweile zurück bis, ja, gut bis Beringersdorf. Also es wird wahrscheinlich jetzt dann mit dem Berufsverkehr noch ein bisschen mehr werden.
25: Auf jeden Fall. Danke dir, Christian. Aktuell so um die 20 Minuten mehr. Blitzer stehen in Nürnberg am Ritter von Schuhplatz, dann auf der Brettergartenstraße und es blitzt außerdem auf der Südwesttangente in Fürth. Und falls du auch noch was gesehen hast, einen Stau, einen Blitzer, egal was, meld den gerne kostenlos per Sprachnachricht 0800 0303 666.
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25: Na dann, lass uns reinstarten in die Rush Hour am Donnerstagnachmittag. Schön, dass du dich für Maximum Rock entschieden hast. Mein Name ist A und gleich geht's hier zurück ins Jahr 1992. Gleich für dich Faith No More mit Midlife Crisis. Und bei Faith No More, da könnte es eventuell doch eine Reunion geben. Die Band, die hat vorgestern auf Social Media ihr Logo mit der Jahreszeit 2027 gepostet. Ob es da eine Tour geben wird, ein neues Album von Faith No More, das weiß noch niemand, aber wir bleiben dran. Und gleich gehst du ab. Faith No More, wie gesagt, gleich für dich nach Blackstone Cherry und Celebrate.

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0: Die Mumford & Sons und I Will Wait am Donnerstag hier in deiner Rush Hour. Und ja, ich werde warten, knallhart bis zum 30. Juni 2027 in meinem grünen Ogerkostüm, das nach Zwiebel und Furz stinkt. Denn es startet endlich nach 17 Jahren des Wartens Shrek 5 in den Kinos. Mein stinkender Kindheitsheld aus dem Sumpf, die Filme, die ich mir immer angucke, wenn es mir schlecht geht. Shrek geht immer und deswegen freue ich mich wirklich wie ein kleines Kind im Bälleparadies. Es wird einen neuen Teil geben und seit gestern gibt's auch einen ersten Trailer.
1: Oh mein Gott, es passiert! Es passiert wirklich! Weißt du, was das bedeutet? Ich brauche ein Makeover! Ich will dicke Arme, einen breiten Rücken, einen Waschbrettbauch, vielleicht sogar einen straffen Bedonkedonk. Nein, definitiv nicht. Du meinst also, Shrek und Esel machen sich auf zu einem weiteren... Nein, sag's nicht! Zwei treue Gefährten! Auf gar keinen Fall! Auf einem turbulenten Esel! Großstadt!
0: Ja, Shrek, Esel, Fiona, alle wieder mit am Start mit den Originalstimmen von Mike Myers, Cameron Diaz, Eddie Murphy und es soll vermutlich sogar noch Megastar Zendaya mit von der Partie sein und zwar als Shrek und Fionas Tochter Felicia. Die Ogerfamilie zieht im fünften Teil in eine neue Stadt, landet erstmal schön direkt im Gefängnis und Esel, der schmettert im Knast erstmal eine klassische Esel-Performance des Rock-Klassikers Roxanne von The Police aufs Brett. Fand ich schon sehr witzig im Trailer.
2: Baby, come back! Any kind of fool could see there was something in everything about you. Roxanne!
1: Esel!
0: Also, alles wieder beim alten Mal Shrek. Wird bestimmt cool. Ich freue mich sehr auf Shrek 5. Aber wie sieht's bei dir aus? Schreckt dich so eine Fortsetzung nach 17 Jahren ab oder rennst du parallel mit mir zusammen ins Kino Hand in Hand? Sprachnachricht an die 0800 0303 666.
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0: Blowfish, Hold My Hand am Donnerstag hier in deiner Rush Hour und du musst jetzt auch ein bisschen Händchen halten und ganz stark sein, denn es ist der letzte Tag mit unserem aktuellen Album der Woche, was ja wirklich eingeschlagen hat wie eine Bombe.
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2: Ja, ne? Was ich so mitgekriegt habe?
0: Es haben sich wahnsinnig viele Hörer gemeldet, die gesagt haben, das neue Shinedown-Album 8, das ist echt ein Knaller. So abwechslungsreich, so viele Songs, die Spaß machen. Also gute Kritiken diese Woche gehört.
2: 18 Songs, die Spaß machen, ne, Gillo?
3: Dance Kid Dance. Toller Hintergrund, tolle Idee, darüber zu schreiben, weil ist natürlich einfach, ein Kind ruhig zu stellen, aber einfach mal austoben lassen. Tolles Lied, also haut auch richtig rein, macht richtig Spaß zuzuhören. Tolle Shinedown-Scheibe, beide Daumen hoch.
2: Ja, Dance Kid Dance. Song über Stichwort ADHS, ne? Kinder, die einfach nur spielen, toben wollen und dann mit Medikamenten ruhig gestellt werden, weil sich keiner damit auseinandersetzen will.
0: Wichtiges Thema.
2: Ja, und Brands hat ja auch im Interview gesagt, im Staff im Interview, also er geht nicht ins Studio, wenn er nichts zu sagen hat. Er schreibt nicht einfach nur irgendwie so einen Song, weil der Song sein muss.
4: You never walk into a writing session because you want to be famous. You walk into a writing session and write the song because you have something to say.
0: Siehste. Genau die richtige Einstellung, oder?
2: So
0: sonst sollte man auch
2: aus.
0: Keine Musik machen.
2: Dance Kid Dance, hier sind Shinedown.

0: Scheindauern waren das gerade mit Dance Kid Dance. Wir müssen noch ein Album verschenken, ne?
1: Ja, ja, wir hauen einen raus.
0: Ja, mal gucken, was Annika sagt zum Album.
2: Das neue Scheindauern-Album ist einfach total energiegeladen und hat beeindruckend viele Tracks. Man ist es tatsächlich gar nicht mehr gewohnt, dass ein Album so viele Songs bietet. Alles ist voll mit Energy, es wechselt sich ab mit ruhigen Nummern und ich finde total interessant, dass vorher schon so viele Songs ausgekoppelt wurden und bei euch im Radio liefen. Und ich bin total beeindruckt von dem ganzen Gesamtkonstrukt zum Album. Vom Album ist es schön, wieder Songs wieder zu hören, die ich bei euch schon gehört habe. Und Song Nummer 12, mein absoluter Favorite, sollte jeder sich mal angehört haben. Kann man einfach nur herrlich zu mitgehen. Ich liebe das ganze Album.
1: Schön, wie wir uns gerade angucken.
0: Welcher ist Song Nummer 12? Vielleicht hast du das Album gerade davor, dann weißt jetzt, welches Annikas Lieblingssong ist. Schenken wir es ihr?
1: Ja, ja, ne? Na klar, machen wir. Annika, herzlichen Glückwunsch. Ist deins.
0: Viel Spaß damit. Die nächsten Tracks übrigens nachher 19:30, da komme ich nochmal wieder.
1: Ich freue mich auf dich.
0: Oh, das klingt aber spooky.

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9: Im Studio Christian Haffmann. In Leerberg bei Ansbach hat ein Mann versucht, mit einem E-Scooter vor der Polizei zu flüchten, mit 80 Kilometern pro Stunde. Die Beamten haben ihn über knapp 3 Kilometer verfolgt, bis der 38-Jährige stürzte und man ihn schnappen konnte. Bei der Festnahme hat er sich so gewehrt, dass die Polizisten ihn fesseln mussten. Jetzt wird der E-Scooter technisch untersucht. 80 Kilometer pro Stunde klingt für so ein Gerät ziemlich unrealistisch. Das Münchner IFO-Institut und die Bundesbank bewerten die Situation der deutschen Wirtschaft etwas optimistischer. Das IFO-Institut hob seine Wachstumsprognose für dieses Jahr leicht auf 0,8% an. Die Bundesbank geht davon aus, dass es im Herbst wieder aufwärts geht. Jan-Henner Reitze berichtet.
10: Hoffentlich nun wirklich endgültige Entspannung in Sachen Iran und deshalb fallende Energiepreise. Dazu die über Schulden finanzierten Investitionen der Bundesregierung. Das hilft der Wirtschaft aus Sicht des IFO-Instituts und der Bundesbank. Beide Institutionen erwarten aber auch, dass vieles weiterhin teurer wird, zum Beispiel wieder besonders Lebensmittel, weil dort Mehrkosten bei Herstellung und Lieferung durch gestiegene Energiepreise noch nicht komplett weitergegeben wurden. Und auch der Tankrabatt fällt ab Juli wieder weg.
9: Beim 1. FC Nürnberg wird Stürmer Mikael Biron in der neuen Saison keine Rolle mehr spielen. Der 28-Jährige ist auf Leihbasis zum türkischen Zweitliga-Aufsteiger Batman Petrolspor gewechselt. Biron war erst im Sommer 2025 aus Belgien zum Club gekommen, hat dort aber in 13 Einsätzen nie wirklich Fuß gefasst.
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9: Norwegens Stürmerstar Erling Haaland hat beim WM-Auftakt Norwegens gegen den Irak nicht nur 2 Tore erzielt, er hat buchstäblich die Erde zum Zittern gebracht. Beim 4:1-Sieg hat ein Seismometer in Bergen bei seinen Treffern in der 29. und 43. Minute deutliche Vibrationen gemessen, ausgelöst durch den Jubel der Fans in der Nähe. Das Seismologische Institut NORSA hat das bestätigt und erklärt, Ähnliches sei schon bei Ed Sheeran-Konzerten passiert. Soweit das Neueste aus dem Star FM News Center.
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11: Boah, ist das heiß! Ey, boah, ich könnte euch einen fetzen, ehrlich!
12: Ja, ganz schön warm in Franken. Aktuell 31 Grad in Nürnberg, in Redne-Zembach, auch in Oberasbach. Es bleibt schön bis zum Abend, trocken auf jeden Fall. Und klarer Himmel in der Nacht bei 13 bis 22 Grad. Morgen am Freitag und am Samstag 35 Grad in Franken. Am Sonntag dann 36 Grad und erste Schauer und Gewitter. Und eine Meldung von der Königstraße in Nürnberg. Kleiner Stau, 10 Minuten mehr zwischen der Brandenburger Straße und der Ludwig-Quellenstraße. Ansonsten wird geblitzt und zwar in Nürnberg auf der Kornburger Hauptstraße, Schafhofstraße, Liegnitzer Straße und noch ein Blitzer in Fürth auf der B8 und Südwesttangente. Falls du auch noch was gesehen hast, melde dich gerne kostenlos per Sprachnachricht 0800 0303 666.
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12: Und es geht weiter mit der Rush Hour am Donnerstagnachmittag. Schön, dass du dich für Maximum Rock entschieden hast. Kleiner Freitag hier bei Star FM mit großen Rockstars. Gleich für dich ein Cover aus dem Jahr 1990, original von The Doors. Gleich Billy Idol, L.A. Woman nach Ghost und Danse Macabre.

0: 30 Seconds to Mars und The Kill am Donnerstag hier in deiner Rush Hour, in der wir echt mal über ein sehr ernstes Thema sprechen müssen, und zwar Gehörschutz auf Konzerten. Ich war letzte Woche Freitag beim Don Brocco Konzert und ich als Einziger aus meiner Freundesgruppe habe mir meine Earpods reingesteckt mit Geräuschunterdrückung und damit das ganze Konzert abgefeiert. Danach alles schick gewesen, ich habe mir zwischendurch einmal so ein Stöpsel aus dem Ohr genommen und hatte den direkten Vergleich zwischen Geräuschunterdrückung und diesem ballerlauten Konzert und ich dachte echt, mir flattern die Ohren weg. Deswegen, ich bin mittlerweile echt so, Gehörschutz auf Konzerten auf jeden Fall immer, weil sonst mir klingeln danach die Ohren. Ich sag's, wie es ist. Und wenn man sich die aktuellen Zahlen aus Deutschland anguckt, ich meine 13 bis 16 Millionen Menschen hier in Deutschland, die leiden unter einer Hörbeeinträchtigung. Leichtgradig ungefähr 7,5 Millionen, mittelgradig 4,7 Millionen, hochgradig 1 Million und an Taubheit grenzend, also Thomas Franke, 200.000 Personen. Und ich bin zum Beispiel überhaupt nicht so eingestellt wie Maximum Rocker Toni.
1: Wir sind alle kollektiv der Meinung, Hörschutz, nee, weil wir wollen das Musikerlebnis alle komplett erleben. Wir wollen uns nach dem Konzert anschreien müssen, damit wir uns verstehen, weil noch alles in den Ohren dröhnt. Und ja, wir kennen natürlich auch die Vorteile von Hörschutz, dass man keine Schäden mitnimmt. Aber wir sind an sich gegen Hörschutz.
0: Ja, die Vorteile kennen und sich trotzdem dagegen entscheiden, ist für mich echt ein großes Rätsel. Also Toni, da gehe ich gar nicht mit. Wie sieht's bei dir aus? Gehörschutz auf Konzerten? Machst du's oder lässt du's bleiben? Wie Toni? 0800 0303 666, super gern als WhatsApp-Sprachnachricht.

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Diese Gruselgeräusche in Horrorsongs, dieses Gelächter oder irgendwelche Glockenspiele sind gerade total angesagt, oder? Erst die Ice Nine Kills, jetzt noch Breaking Benjamin. Das war die neue Something Wicked am Donnerstag hier in deiner Rush Hour. Und ich find's wirklich bemerkenswert, wie viele gute Songs System of a Down haben.

0: Und diese Songs mal live zu erleben, das wär's doch, oder?
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0: Ich bin gespannt wie ein Elektrozaun auf die Konzerte von Guns N' Roses nächste Woche in Berlin. Spielen ja am Dienstag und am Donnerstag in der Uber Arena. Wir haben dich am Montag hingeschickt und ich erwarte ganz, ganz viele Konzertberichte, ob Axl Rose es immer noch drauf hat. Und apropos Konzert.
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0: Bald gibt's einen neuen Konzertfilm und zwar von Pulp, der englischen Britpop-Band aus den 90ern. Im Mittelpunkt bei diesem Konzertfilm stehen die zwei Konzerte aus dem Juni 2025 in der Londoner O2 Arena. Und der Film, der erscheint dann im Herbst beim Streaming-Anbieter Mubi. Und Pulp, die spielen auch kommende Woche live. Am Donnerstag in Berlin im Tempodrom, am Samstag auch nochmal. Und nächste Woche dann in Köln noch im Palladium. Ja, wobei dieses Pulp-Comeback, das wurde ja letztes Jahr so ein bisschen von der Oasis-Reunion in den Schatten gestellt. Gestern erst wieder absoluter Gänsehautmoment in Dallas. Nach dem Sieg beim WM-Vorrundenspiel von England gegen Kroatien sang das ganze Stadion richtig schön laut Wonderwall. Schöner Gänsehautmoment, von denen hoffentlich noch ganz, ganz viele kommen.

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15: Im Studio Christian Haffmann. In Leerberg bei Ansbach hat ein Mann versucht, mit einem E-Scooter vor der Polizei zu flüchten. Mit 80 Kilometern pro Stunde. Die Beamten haben ihn über knapp 3 Kilometer verfolgt, bis der 38-Jährige stürzte und man ihn schnappen konnte. Bei der Festnahme hat er sich so gewehrt, dass die Polizisten ihn fesseln mussten. Jetzt wird der E-Scooter technisch untersucht. 80 Kilometer pro Stunde klingt für so ein Gerät ziemlich unrealistisch. Das Münchner IFO-Institut und die Bundesbank bewerten die Situation der deutschen Wirtschaft etwas optimistischer. Das IFO-Institut hob seine Wachstumsprognose für dieses Jahr leicht auf 0,8% an. Die Bundesbank geht davon aus, dass es im Herbst wieder aufwärts geht. Jan-Henner Reitze berichtet.
16: Hoffentlich nun wirklich endgültige Entspannung in Sachen Iran und deshalb fallende Energiepreise. Dazu die über Schulden finanzierten Investitionen der Bundesregierung. Das hilft der Wirtschaft aus Sicht des IFO-Instituts und der Bundesbank. Beide Institutionen erwarten aber auch, dass vieles weiterhin teurer wird, zum Beispiel wieder besonders Lebensmittel, weil dort Mehrkosten bei Herstellung und Lieferung durch gestiegene Energiepreise noch nicht komplett weitergegeben wurden. Und auch der Tankrabatt fällt ab Juli wieder weg.
15: Die Spielvereinigung hat ihren Torwartkader für die neue Saison aufgestockt. Christian Ortak kommt ablösefrei vom SSV Ulm und unterschreibt einen 3-Jahres-Vertrag. Der 31-Jährige soll als erfahrener Backup neben der neuen Nummer 1 Florian Heldstern fungieren. Der 18-Jährige wurde vom VfB Stuttgart ausgeliehen. Hintergrund: in der vergangenen Saison hatte das Kleeblatt massive Torwartprobleme und die Klasse erst in der Relegation gehalten.
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15: Norwegens Stürmerstar Erling Haaland hat beim WM-Auftakt Norwegens gegen den Irak nicht nur 2 Tore erzielt, er hat buchstäblich die Erde zum Zittern gebracht. Beim 4:1-Sieg hat ein Seismometer in Bergen bei seinen Treffern in der 29. und 43. Minute deutliche Vibrationen gemessen, ausgelöst durch den Jubel der Fans in der Nähe. Das Seismologische Institut NORSA hat das bestätigt und erklärt, Ähnliches sei schon bei Ed Sheeran-Konzerten passiert. Soweit das Neueste aus dem Star FM News Center.
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10: Oh, langsam wird's knapp für Sabine.
17: Ich bin ein Kellerkind. Ich sitze den ganzen Sommer im Keller und würde am liebsten am Südpol überwintern.
10: Ja, 32 Grad aktuell in Franken. Haben wir in Nürnberg, in Erlangen, auch in Heilsbronn. Dazu einen Mix aus Sonne und Wolken. Es bleibt trocken und mild in der Nacht. 13 bis 22 Grad. Morgen knackig heiß und Samstag auch 35 Grad. Am Sonntag sogar 36 Grad und es wird noch heißer. Und dazu auch erste Schauer- und Wärmegewitter. Eine Meldung von der A73 Richtung Bamberg. Achtung bitte zwischen Erlangen-Nord und Möhrendorf. In beiden Richtungen sind Hunde auf der Fahrbahn unterwegs. Um Gottes Willen also bitte schön Fuß vom Gas. Es wird geblitzt in Nürnberg auf der Seckendorfstraße, dann auf der Wildstraße, Schafhofstraße. Und ich habe noch einen Blitzer für dich in Fürth und zwar auf der Maistraße und... noch einer in Herzogenaurach am Hans-Ortring und zwar Richtung Erlangen. Falls du auch noch was gesehen hast, gerne her damit, kostenlos per Sprachnachricht an die 0800 0303 666.
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10: Und Campino hörst du gleich wieder mit dem Campino-Podcast hier bei Star FM Maximum Rock Folge 4. Gleich um Punkt 17 Uhr hier in deiner Rush Hour. Davor noch ein bisschen Maximum Rock, unter anderem von den Kaiser Chiefs, I Predict the Riot, der Boss, Bruce Springsteen, Glory Days. Und hier sind The Damn Things mit Friday Night und das an einem Donnerstag. Auweia.

0: Die Kaiser Chiefs und I Predict a Riot am Donnerstag hier in deiner Rush Hour. Und wie versprochen gibt's jetzt Folge 4 deines Podcastes mit Campino hier bei StarFM Maximum Rock. 10 Folgen, 10 mal Campino, 10 richtig gute Geschichten aus 45 Jahre Bandgeschichte. Und in dieser Folge geht's um die große Liebe von den Toten Hosen. Don't cry for me, Argentina. Ja, Argentinien. Wie es überhaupt dazu kam, dass die Band so weit entfernt, so groß und so berühmt wurde und warum das eine ganz schwierige nächste letzte Reise sein wird. Viel Spaß mit Folge 4.
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2: Irgendwie ist das schon faszinierend, was aus einer Band werden kann, die mit einem absoluten Nicht-Erfolgsfokus gegründet wurde. Nach der Vorgängerband ZK wollte Campino ja einfach nur eine Band mit Freunden haben, mit Leuten, die einem passten, die man mochte. Dass der ein oder andere sein Instrument noch gar nicht konnte, egal. Die Chemie musste stimmen und das trotzdem aus den Toten Hosen eine der erfolgreichsten deutschen Rockbands überhaupt wurde, eigentlich absolut verrückt. Ich bin Wolfi, habe ein langes Interview mit Campino geführt. Das ist die Grundlage von dieser Podcast-Reihe. Und das war für mich persönlich super. So im Vorfeld vom neuen, letzten regulären Album der Band noch einmal so richtig tief einzutauchen in diese einmalige Geschichte der Band. Da kamen ja so viele Erinnerungen wieder hoch bei mir beim Reden mit Campino. Und ich habe, glaube danach selten so viel Toten Hosen gehört wie nach diesem Interview, weil man so tief drin war im Thema. Wir rutschen jetzt rein in die frühen 90er Jahre. Der riesige Erfolg von Hier kommt Alex und ein kleines bisschen Horrorschau im Rücken. Ihr seid da wahnsinnig viel auf Tour gewesen. Wie ging man damit um, dass man plötzlich deutschlandweit bekannt war, die großen Hallen gespielt hat, die Hallen auch noch ausverkauft hat? Was hat das mit euch gemacht? Hat das was verändert so im Bandalltag?
3: Das ist eine krasse Veränderung gewesen. Ich erinnere mich, dass ich in den ersten Jahren unheimlich gerne vor den Shows selbst im Publikum gewesen sind, mich selber da in dem Raum aufgehalten habe. Wenn wir Kneipen oder Clubs gespielt haben, dann saß ich entweder an der Eingangstür oder am Tresen. Und für mich war das spannend, so die Atmosphäre zu spüren vor dem Konzert. Ich konnte das dann besser greifen, bin irgendwann hinter die Bühne gegangen und dann sozusagen als die Toten Hosen dann wieder rausgekommen. Man hat mich nicht erkannt, weil unsere Gesichter eben noch nicht so dermaßen zur Kenntnis genommen worden. Man wusste nicht genau, wie wir aussahen und deshalb konnte ich das sehr, sehr gut machen. Ich habe mir auch manchmal so einen Spaß draus gemacht, an der Eingangstür zu stehen und zu fragen, hast du mal eine Mark für mich? Also, die Leute haben mir dann gerne was gegeben. Ich fand das immer ganz lustig, dann nachher auf der Bühne für genau diese Menschen zu stehen. Aber solche Gags konnten wir dann irgendwie nicht mehr bringen. Und ich war also dazu verdammt, hinten in der Garderobe auf den Auftritt zu warten, was mich früher sehr genervt hat. Ich habe irgendwo gedacht, ich spüre die Atmosphäre gerade in der Halle nicht. Das fühlt sich irgendwie doof an, in so einen Raum zu kommen und nicht zu wissen, was gerade der Vibe da ist. Sind die Leute aggressiv, sind die fröhlich, wie auch immer. Mir hat das früher sehr viel bedeutet, das vorher zu erspüren. Das ist jetzt nur so ein Nebeneffekt, was alles anders geworden ist. Ich glaube schon, dass jeder seine eigene Zeit gebraucht hat, um mit diesen sich ändernden Verhältnissen klarzukommen. Jeder wollte neu austarieren, was ist eigentlich meine Rolle hier in der Band. Man wurde übermütig. Wir haben irgendwo auch gedacht, dass uns nichts umbringt. Wir sind in Feiermodus gewesen, haben jede Party mitgenommen, die sich uns angeboten hat und dafür dann zwischendurch auch einen echten Preis bezahlt. Es hat richtig gescheppert. So, das ist nach außen hin vielleicht nicht so durchgedrungen, es war auch nicht unser Interesse, aber hinter den Kulissen hat es ganz schön gerappelt. Also da gab es den einen oder anderen mit echten Problemen mittlerweile. Unser Rody Bollock, der uns so nah war, dass er eigentlich auch einer von den Toten Hosen gewesen ist. Er hat halt kein Instrument gehabt und stattdessen die Sachen für uns auf- und abgebaut. Aber es war unser engster Freund, der viel mit uns auch in der Freizeit rumhing. Und der geriet dann richtig in den Abwärtsstrudel, der ist letztendlich auch gestorben an der Sache. Und so gab es einige bei uns im Umfeld, die wirklich dann zu kämpfen hatten plötzlich mit Drogen. Und das war so eine Sache, die uns auch zwischendurch immer wieder sehr belastet hat. Aber im Prinzip ist es uns gelungen, die Karre in der Spur zu halten.
2: Ich meine, es ist nachvollziehbar, dass man da einfach nicht mehr weiß, wo man vielleicht geerdet ist, wenn alles so gut läuft, wenn alles so rund läuft und auch solche, ja, solche einmaligen Dinge passieren wie, ich nehme zwar als Beispiel Support für die Rolling Stones bisschen, das war ja schon verrückt.
3: Ja, das ist wirklich nicht ganz so einfach und wenn man da kein gutes Umfeld hat, dann kann das sehr schnell kippen, das Ganze, dass man irgendwo größenwahnsinnig wird und sich auch anfängt, wie ein Idiot zu verhalten. Gott sei Dank sind wir da in guten Händen gewesen und auch meine Geschwister haben mich immer wieder eingenordet, wenn die mitbekommen haben, dass ich irgendwo Scheiße gebaut habe oder wenn ich zu großschnauzig war, dann habe ich das eine oder andere Mal dann wirklich auch eine Lektion bekommen. Gerade mein älterer Bruder John hat mir immer wieder mal so einen Brief geschrieben, wo es dann hieß, Andreas, ich muss schon sagen, also nachdem du hier in Berlin warst, das ist der letzte Auftritt da im Radio, ich schäme mich für dich, ja. Wie kannst du denn das und das behaupten? Was ist eigentlich, hast du nicht mal alle Tassen im Schrank und so weiter? Also ich wurde dann auch schon wirklich zurechtgestutzt. Mein anderer Bruder hat mich auf Tournee mal besucht und der hat mitbekommen, wie unser Produktionsleiter Kiki meinen Koffer aus dem Bus gezogen hat und bei der Rezeption abgestellt hat. Und dann hat er mich angepfiffen, hat gesagt, bist du eigentlich bescheuert? Du lässt dir hier deinen Koffer tragen oder was? Und dann habe ich einen richtigen Einlauf bekommen und auch sofort kapiert, dass er recht hatte. Ja, das ist mir in dem Moment entgangen. Aber natürlich muss, verdammt nochmal, ich war Mitte 20, kann doch meinen Koffer selber tragen. Das waren alles so Sachen, das war dann in dem Moment gut, dass wir ein Korrektiv hatten.
2: Also sprich, es hätte in dieser Zeit auch durchaus passieren können, dass man so ganz abgedriftet ist und da gar nicht mehr so wirklich rausgekommen wäre, dass wenn man jetzt diese positiven Einflüsse von links und rechts nicht gehabt hätte?
3: Wir haben schon auch auf uns selber so aufgepasst. Also untereinander haben wir das ja auch gesagt, ja, dass wir gesagt haben, hey, pass mal auf, jetzt komm mal runter hier, ja. Vor allen Dingen auch zum Beispiel diese Sache mit den Drogen, dass man gesagt hat, das geht nicht, dass wir schon völlig benebelt auf die Bühne gehen. Das muss aufhören, ja. Was ihr nach der Show macht, ist mir egal, aber wenn ihr da rausgeht, dann seid ihr gefälligst nüchtern. So, das kam alles in dieser Zeit. Das hat noch gedauert bis tief in die 90er. Aber diese Sachen kamen das erste Mal hoch. Ja. Und da gab es natürlich jede Menge Krisenmomente und Aussprachen. Und dann hat man sich zusammengerissen und dann eine Weile versucht und dann klappte wieder alles zusammen. Das ist ein stetiger Prozess gewesen natürlich, aber eine aufregende, eine wilde Zeit und wir reden über das Ende der 80er, Anfang der 90er. Für mich sind die 90er Jahre bis 97, bis zum 1000. Konzert. Das war die verrückteste Zeit. Da schien uns alles zu gelingen und es schien keinen Stopp zu geben. Und sowas hat natürlich seine Gefahrenzonen und seine Versuchungen. Da ist jede Menge Platz für Frontalunfälle, wenn man nicht aufpasst.
2: War ja auch die Zeit Anfang der 90er, als es dann auch zum ersten Mal nach Argentinien ging, diese bekannte große Liebe. Du musst vielleicht nochmal erklären, wenn du möchtest, ich meine, wir kennen alle diese Bilder, was da passiert, wenn ihr mittlerweile vor Ort seid, wie die Straßen voller Menschen sind und was ihr da bewegt, was ihr da Positives reinbringt. Aber warum gab es überhaupt diesen ersten Schritt nach Argentinien zu fliegen? Es hätte ja ein anderes Land sein können, theoretisch.
3: Das ist wirklich eine ganz, ganz verrückte Geschichte. Zum einen erstmal mein Verhältnis zu Argentinien, bevor wir jemals da waren. Das war nicht besonders schön, weil ich als Halbengländer auch natürlich mir im Klaren darüber war, dass Großbritannien im Krieg stand mit Argentinien wegen den Falklandinseln. Es kam zu diesem Fußballspiel, bei dem Diego Maradona die Hand Gottes eingesetzt hat. Das war für mich unerträglich. Er war ja ein super Spieler, aber musste er das wirklich mit der Hand so deutlich machen? Und in der nächsten Szene hat er dann 4, 5 englische Spieler so nass gemacht beim Dribbling, dass ganz England betröppelt dastand wie Schuljungs. Also es war eine Demütigung. Ich habe erst im Nachhinein verstanden, wie viel das der ganzen Nation von Argentinien bedeutet hat nach dem verlorenen Falklandkrieg. Also da ging es gar nicht mehr um Fußball. Das war was ganz, ganz anderes. Insofern, meine Lust nach Argentinien zu fahren war nicht groß. Ich wäre gar nicht auf die Idee gekommen. Uns erreichte aber ein Brief von einem deutschen Tote-Hosen-Fan, der nach Buenos Aires ausgewandert war. Und in diesem Brief hieß es, hallo Tote-Hosen, ich bin hier in Buenos Aires und bin ein paar Punks begegnet, hier in die Szene geraten und die lassen über mich fragen, ob ihr nicht Lust habt, mal hier zu spielen. Die kennen euch irgendwie und die fänden das toll, wenn ihr rüberkommt. Und wir haben diesen Brief überhaupt nicht ernst genommen und halt zurückgeantwortet, ja, schickt uns die Tickets und wir sind da. Und damit war das Thema für uns durch. Und ja, ein paar Wochen später kamen diese Tickets an und man hat uns wirklich eingeladen und die Flüge bezahlt. Und das war halt für uns der Entschluss zu sagen, okay, dann wollen wir jetzt auch rüberfliegen und uns für die Tickets bedanken. Und als wir dort ankamen, das war wirklich unglaublich. Schon an der Grenze wussten die Grenzbeamten, wer wir sind, dass wir eine Rockband sind, aus Deutschland kommen. Und die waren so unglaublich freundlich. Und es schlug uns eine Welle der Begeisterung und Gastfreundschaft entgegen, mit der wir nie gerechnet hätten. Und ich selber habe mich für mich selber so geschämt, dass ich mit diesem Land vorher nichts anfangen konnte. Dass ich in meiner Vorstellung dachte, die sind alle gemein hier oder unsympathisch. Es war der Moment, wo ich mir sagte, du bildest dir nie wieder ein Urteil über ein Land, in dem du nicht selbst gewesen bist. Und es erreichte uns also diese Welle der Euphorie. Wir haben einen sehr schönen Abend, eine sehr schöne Show dort gespielt. Und ich glaube, das hat den Leuten dann auch unglaublich gefallen. Man darf nicht vergessen, dass wir 1993 unseren ersten Auftritt dort hatten, unmittelbar nach dem Zusammenbruch der Rechtsdiktatur in Argentinien. Es war die Zeit, in der die amerikanischen Bands dort nicht hingefahren sind, weil es kein Geld zu verdienen gab. Die britischen Bands sind nicht da gewesen wegen des gerade gelaufenen Krieges. Und insofern waren wir für die wie so eine Offenbarung. Da kommen die Toten Hosen aus Europa, sind aus Deutschland. Naja, egal. Hauptsache ein anderer Kontinent. Und so wurden wir da auch dementsprechend abgefeiert. Und wir kamen da an mit unseren crazy Colors, Haarfrisuren, rot, gelb, grün. Diese Farben gab es damals in Südamerika auch gar nicht. Insofern sind wir natürlich auf der Straße auch immens aufgefallen und es gab überall Auflauf, wo wir gerade langgelaufen sind. Und das hat natürlich da alles sozusagen dafür gesorgt, dass das ein wirklicher Aufstand war, unser erster Besuch in Argentinien.
2: Und es hätte ja an sich auch einfach bei so einem einmaligen Erlebnis bleiben können, über das man gerne auch 20, 30 Jahre später noch bei einem Bier spricht. Aber es ist gewachsen und gewachsen und gewachsen. Von wem kam da der ausschlaggebende Punkt, dass das keine einmalige Geschichte bleibt?
3: Ja, schwer zu erklären. Wir haben inzwischen 19 Tourneen dort gespielt. Und es ist wirklich irre gewesen, dass die Menschen uns dort auch nicht vergessen haben. Die wollten uns immer wieder einladen. Normalerweise kennt man das ja, wenn eine Band zum fünften Mal kommt, sagen die meisten dann auch schon wieder die und so, können wir nicht mal ein paar andere sehen. Aber in Argentinien war das eher so, hey, hast du schon gehört, die Toten Hosen kommen zurück. Ja, die finden uns wirklich auch gut und so, wir bedeuten denen was. Und es hat sich so gegenseitig hochgepeitscht und es war in Argentinien auch viel bekannter, dass wir ein freundschaftliches Verhältnis zu den Ramones hatten. Und die Ramones galten in Südamerika, hatten so einen Stellenwert wie die Rolling Stones. Also es war eine Überband,

0: die Nacht, in der 50.000 Ramones-Fans standen und gesagt haben, wenn es die Ramones nicht mehr gibt, dann sollen halt die Toten Hosen unsere neue Lieblingsband sein. Und danach waren dann die Verhältnisse völlig anders gesetzt.
1: Auf jeden Fall großartig, wenn man das von außen beobachtet, wie es eine Band aus Deutschland geschafft hat, dort so gefeiert zu werden. Und ich habe einfach immer diese glücklichen Menschen vor Augen, wenn ich an euch und Argentinien denke und wie sie die Hotels belagert haben und so weiter und so fort. Was das für eine Stimmung da jedes Mal ist, das ist, ich finde das einfach nur toll und faszinierend, das zu sehen.
0: Es ist auch ein Riesenabschnitt, es ist ein Riesenkapitel in unserer DNA geworden. Und die Tatsache, dass wir jetzt im Herbst dort unser allerletztes Konzert spielen, das bereitet mir schon ein mulmiges Gefühl. Ich weiß, dass es richtig ist, weil ich möchte, dass die Leute sich an die Toten Hosen erinnern, die immer Vollgas gegeben haben, die nie geschwächelt haben. Und das können wir jetzt auch noch liefern. Aber dann, denke ich, ist es der richtige Moment, Adios zu sagen. Und das wird uns nahe gehen und das ist eine erste Übung für den Moment, wo das dann auch in Deutschland der Fall sein wird, irgendwann.
1: Lass uns über euer erstes Nummer 1 Album sprechen, 1990, Auf dem Kreuzzug ins Glück. Ein Doppelalbum, also wieder sehr ambitioniert. Irgendwie vielleicht auch logisch, denn man musste ja irgendwas liefern nach ein kleines bisschen Horrorshow. Da könnte ja dann nicht irgendein Album kommen oder hat sich das einfach so ergeben?
0: Ich glaube, da spielten unsere Vorbilder The Clash auch wieder eine Rolle. Die hatten mit London Calling ein Doppelalbum aufgenommen. Fantastisches.
1: Absolut.
0: Und dann sogar noch ein Triple-Album nachgelegt mit der Platte Sandinistra, die zugegebenermaßen nicht so dolle war. Da waren eine ganze Menge Fülllieder drin. Es wäre ein knackiges, gutes, normales Album geworden. Aber wir waren davon natürlich inspiriert, ebenfalls vorzugeben, dass wir gar nicht wohin wussten mit unseren neuen Songs und haben dann alles reingehauen. Ich bin mir nicht sicher, ob das eine gute Idee war, da ein Doppelalbum draus zu machen. Das wäre wahrscheinlich auch als einzelnes Album stärker und kompakter gewesen. Aber das war unsere Laune und wir haben uns da auch ausgetobt mit dieser Willi-Trilogie. Wir haben Gerhard und die Wellbrüder gefragt, ob die nicht mit uns für uns so eine kleine Einlage geben würden. Also insgesamt hat das schon gepasst, aber auch dieses Album hat meiner Meinung nach inhaltlich gesehen schon ein paar Leerstellen. So, das würden wir so heute nicht mehr machen, aber für damals war es okay.
1: Vor allem war es auch wieder richtig gut produziert und das zieht sich ja so ein bisschen durch die Toten Hosen Geschichte. Also man hört, auch wenn man es nicht weiß, dass euch das wichtig ist, dass das Ding richtig gut am Ende über die Lautsprecher kommt, oder?
0: Das ist in der Tat so. Rückblickend würde ich sagen, es muss eine Phase gewesen sein, in der so in der Szene so Hall unheimlich angesagt war, ja. Ein großer Raum. Heute, wenn ich diese Scheibe nochmal neu, wenn wir die nochmal neu aufnehmen würden, dann würden wir garantiert den Sound erdiger halten und direkter und das nicht alles so irgendwie mit so großen Soundräumen ausstopfen. Da geht auch eine Menge Kraft verloren. Aber zur damaligen Zeit war das schon ein sehr ordentlicher Schritt und ich erinnere mich auch, dass wir mit unserem großen Held und Freund Honest John Plain von den Boys dann ein Lied eingespielt haben, New Guitar in Town und First Time. Das hat uns alles unheimlich viel Spaß gemacht und war irgendwie eine Platte, bei der wir während der Aufnahmen wirklich eine gute Zeit hatten.
1: Auf jeden Fall ein kunterbuntes Album, auf der so gefühlt jede Facette von den Toten Hosen bedient wurde. Wir haben uns jetzt mal für die Folge als Überschrift genommen, den Song All die ganzen Jahre. Möchtest du noch ein paar Worte dazu sagen?
0: Gilt für mich bis heute zu einem der gelungensten Lieder dieser Scheibe, ist auch immer wieder im Live-Set zu finden. Da hat es wieder so geklappt, dass ich ein Lied schreibe, in dem ich selbst Erlebtes verarbeite, aber es funktioniert trotzdem für jeden anderen, ohne sozusagen den Subtext zu verstehen, sondern jeder hat da so seine eigenen Bilder zu. Und deshalb bin ich sehr glücklich mit diesem Lied.
2: Boah, spannend, oder? Das war Folge 4 deines neuen Campino-Podcasts hier bei StarFM Maximum Rock. 10 Folgen gibt's da insgesamt, in denen sich Campino durch 45 Jahre Bandgeschichte der Toten Hosen spielt. Morgen um 16 Uhr, nicht wie sonst immer um 17 Uhr, die nächste Folge und auch jetzt schon natürlich in der StarFM Mediathek und überall dort, wo es Podcasts gibt. Und passend zu Folge 4 jetzt ein Song, hier sind die Toten Hosen mit All die ganzen Jahre.

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0: Einer der schönsten Rocksongs aller Zeiten. Skunk and Nancy und Hedonism am Donnerstag hier in deiner Rush Hour. Jetzt mit etwas Frischem für deine Charts.
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0: Morgen ab 16.45 Uhr wieder Rock Top 30 Zeit hier bei StarFM. Und ich bin wirklich sehr gespannt, wie sich eine Band aus Österreich platzieren wird, nämlich Freud aus Wien. Die haben ja gerade beim österreichischen ESC-Vorentscheid mächtig Eindruck hinterlassen mit ihren harten Gitarren und Masken, haben auch beim Nova Rock Festival gespielt. Und Freud lassen sich irgendwo einsortieren zwischen Linkin Park, Sleep Token, Bring Me The Horizon. Auf jeden Fall eine sehr spannende Geschichte. Und ich bin auch sehr gespannt, wie die Single Hysteria bei dir ankommt. Also, jetzt abgehen wie Farbe und noch schnell abstimmen in der StarFM-App für die Rock Top 30. Hier sind Freud mit Hysteria.

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7: Im Studio Christian Haffmann. In Lehrberg bei Ansbach hat ein Mann versucht, mit einem E-Scooter vor der Polizei zu flüchten, mit 80 Kilometern pro Stunde. Die Beamten haben ihn über knapp 3 Kilometer verfolgt, bis der 38-Jährige stürzte und man ihn schnappen konnte. Bei der Festnahme hat er sich so gewehrt, dass die Polizisten ihn fesseln mussten. Jetzt wird der E-Scooter technisch untersucht. 80 Kilometer pro Stunde klingt für so ein Gerät ziemlich unrealistisch. Die Spielvereinigung hat ihren Torwartkader für die neue Saison aufgestockt. Christian Ortak kommt ablösefrei vom SSV Ulm und unterschreibt einen 3-Jahres-Vertrag. Der 31-Jährige soll als erfahrener Backup neben der neuen Nummer 1 Florian Heldstern fungieren. Der 18-Jährige wurde vom VfB Stuttgart ausgeliehen. Hintergrund: in der vergangenen Saison hatte das Kleeblatt massive Torwartprobleme und die Klasse erst in der Relegation gehalten. Soweit das Neueste aus dem Star-FM News Center.
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7: Die Fußball-WM in den USA, Kanada und Mexiko läuft jetzt seit einer Woche. Die ersten Gruppenspiele sind vorbei. Zeit, eine kleine Bilanz zu ziehen. Wie läuft die WM eigentlich sportlich? Für uns vor Ort ist WM-Reporter Thomas Bremser. Was ist dir denn sportlich bisher aufgefallen bei der WM?
9: Also zum einen bislang viele Unentschieden. Das haben auch die WM-Tipper wahrscheinlich mitbekommen. Und auch die Kleinen mischen munter mit. Kap Verde holt gegen Europameister Spanien ein 0:0. Der Kongo gegen Portugal ein 1:1. Das ist auch dem deutschen Kapitän Joshua Kimmich aufgefallen.
10: Insgesamt merkt man schon, dass es immer schwieriger wird, Spiele zu gewinnen, weil auch die vermeintlich kleinen Nationen einfach besser werden.
9: Und einige Teams haben schon gezeigt, was in ihnen steckt. Argentinien mit einem Dreierpack von Messi, England mit einem tollen Spiel gegen Kroatien und natürlich auch der höchste Sieg bisher, unser 7:1 gegen Curaçao.
7: Danke dir, Thomas.
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11: Kuschelig warm am Donnerstag in Franken. Aktuell 32 Grad in Nürnberg, in Langenzenn, auch in Eckenthal. Dazu Sonne-Wolken-Mix bis zum Abend. Nachts dann 13 bis 22 Grad. Und morgen wird's heiß. Freitag und Samstag 35 Grad, am Sonntag sogar 36 Grad. Und da gibt's dann auch erste Schauer und Gewitter. Und eine Meldung von der A3 Richtung Nürnberg. Bitte mehr Zeit einplanen zwischen Erlangen-Tennlohe und Nürnberg-Nord. Da sind es mindestens 15 Minuten mehr. Es wird geblitzt in Erlangen auf der Niederndorfer Straße Richtung Herzogenaurach, kurz vor Neuses. Dann außerdem ein Blitzer in Nürnberg auf der Wildstraße, Schafhofstraße, Liegnitzer Straße und in Fürth noch einer auf der Maistraße und Kadolzburger Straße. Ich wünsche dir eine gute und vor allem auch sichere Fahrt ans Ziel und in dein Feierabend.
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11: Kurz vor 6 am Donnerstag hier bei StarFM Maximum Rock. Ich mache weiter mit der Rush Hour und ich wünsche allen Maximum Rockern, die heute Abend in Berlin sind, beim Konzert von den Kings of Leon in der Zitadelle, ganz viel Spaß und gute Laune. Gleich auch für dich die Kings of Leon hier in der Rush Hour mit Waste a Moment nach Def Leppard. Und hier sind Green Day mit Warning.

0: Heute Abend endlich live in Berlin, präsentiert von StarFM Maximum Rock, seit Monaten ausverkauft. Das waren die Kings of Leon und Waste a Moment hier am Donnerstag in deiner Rush Hour. Und beim Konzert, da solltest du auf jeden Fall Hörschutz tragen, oder Martin?
1: Gute Martin hier. Also ich finde Gehörschutz auf Konzerten absolute Pflicht aus meiner Sicht. Ich habe als Jugendlicher den Fehler gemacht, dass ich viel zu laut Walkman gehört habe und auf Konzerten nämlich gerade keinen Gehörschutz getragen habe. Habe jetzt die Konsequenz mit dem Tinnitus und kann es jedem nur empfehlen. Es gibt so gute Gehörschütze, die man nehmen kann, die nicht nur einfach alles dumpf klingen lassen, sondern die ganz laut, also einfach von der Lautstärke runterdämpfen und man kann trotzdem abfeiern und kriegt alles mit und meine absolute Empfehlung.
0: Martin, Daumen nach oben, super Einstellung, ich bin da voll auf deiner Seite. Ich bin immer so die Einzige in meinem Freundeskreis, die Hörschutz trägt und ja, ich rüge da auch immer meine Freunde. Tragt Ohrstöpsel, warum macht ihr euch euer Gehör kaputt? 16 Millionen Menschen leiden in Deutschland unter einer Hörbeeinträchtigung und Katja, du machst es ganz genauso.
2: Thema Ohrstöpsel ist enorm wichtig. Vor 2015 haben wir angefangen mit so Rockfestival, Rock im Park, Rock am Ring und ganz viele Konzerte. Und das machen wir jetzt schon seit gut 11 Jahren und ich merke, dass an meinem linken Ohr schon ein kleiner Schaden vorhanden ist. Wir haben uns natürlich jetzt vor 2 Jahren auch mit Ohrstöpsel ausgestattet, aber so wie das ist, man hat sie nie dabei. Es ist wie Einkaufstaschen oder die Schnuller damals bei den Kindern, man ist immer am Suchen. Deswegen wird auch jetzt überall ausgestattet, im Auto liegen wir welche hin, damit wir die bei haben. In unseren Bauchtaschen sind dann auch schon welche. Man merkt ja trotzdem immer noch diesen Beat, den man dort hat, aber die Ohren sind geschützt und das ist enorm wichtig. Immer dabei haben, schützt die Ohren. Ja, das war's. Liebe Grüße, Katja.
0: Ja, danke dir, Katja. Heute erhobener Zeigefinger hier in der Rush Hour. Bitte schön Gehörschutz tragen. Ich mach's, machst du's auch. Sprachnachricht an die 0800 0303 666.

0: Beatsteaks aus Berlin mit Gentleman of the Year am Donnerstag hier bei Star FM Maximum Rock. Und den Gentleman of the Evening, den gibt's heute Abend ab 19.45 Uhr wieder. Es wird laut und hart in der Heavy Hour, oder Jakob?
1: Wie heißt es so schön? Ein Gitarrenriff ist erst dann fett, wenn es klingt, als ob es durch einen nassen Teppich gespielt wird. So richtig woof. Und genau davon habe ich heute in der Heavy Hour eine ganze Menge dabei. Neues von Chemist, Neues von Green Lung, die neue Mastodon Single. Und für alle, die auch mit dem Nietengürtel aufs Klo gehen, denen es gar nicht true und oldschool genug sein kann, gibt's was von Hellripper und von Speedslut, einer neuen Band aus dem Untergrund Dänemarks. Das alles und viel mehr in der Heavy Hour hier auf Star FM Maximum Rock.
0: Nice. 19.45 geht's los mit der Heavy Hour. Und falls du's verpasst, was ich ja nicht hoffen will, die Folge gibt's danach für dich natürlich in der Star FM Mediathek.
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0: Schön, dass Sie endlich wieder da sind. Social Distortion Wanders mit The Way Things Were am Donnerstagabend hier in deiner Rush Hour. Und es ist vollbracht.
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0: Das aktuelle Voting um unsere Rock Talents 2026 ist beendet. Wir haben einen Gewinner und zwar haushoch mit 71,1% der Stimmen zu 28,9%. Im Battle waren ja Adland aus Freiburg im Breisgau mit ihrer Single Fly Away und Janice mit Pop Punk aus Chemnitz und ihrer brandneuen Single Deep Six und... Wer hat's gemacht? Wer hat das Voting gewonnen?
2: Liebe Star FM Community, vielen Dank, dass ihr so fleißig für uns abgestimmt habt. Wir freuen uns riesig. Dankeschön.
0: Ja, Janice haben's gemacht, haben Adland einfach eiskalt abgezogen und das heißt jetzt nur eins. Wir hören die Siegersingle Deep Six von Janice natürlich in voller Länge hier bei Star FM Maximum Rock. Und ich möchte danach von dir wissen, was sagst du zu diesem Song? Feierst du den genauso wie ich? Dann lass gerne eine Sprachnachricht da 0800 0303 666 und jetzt geh ab wie Farbe. Hier sind Janice aus Chemnitz mit ihrer Single Deep Six.

0: Zum Teufel war das bitte gerade mit der Musik aus Chemnitz? Janice, glaube ich. Hallo? Habt ihr das nicht gehört? Die deutsche Avril Lavigne? Also bitte? Hallo? Wahnsinn! Ich muss mehr von dieser Band hören. Unbedingt!
1: Diese Euphorie liebe ich für unsere Rock Talent 2026. Und Neddy, die feiert unsere Sieger in dieser Woche, Janice aus Chemnitz mit ihrer Single Deep Six. Gerade gehört hier bei Starf im Maximum Rock. Und von Janice gibt's noch viel, viel mehr.
2: Wenn ihr Bock habt, kommt uns mal auf Instagram besuchen. Da gibt's ganz viele bunte Bilder von uns.
3: Oder kommt uns auf TikTok besuchen. Da gibt's ganz viele bunte Videos von uns.
2: Oder ihr kommt uns auf Konzerten besuchen. Da gibt's ganz viel laute Musik von uns.
3: Und egal wo, wir freuen uns, euch zu sehen.
2: Bis dann.
3: Tschüss.
1: Und apropos Konzerte von Janice, da geht's bald ab. Morgen zum Beispiel spielen sie beim 3B-Festival in Dresden, dann noch beim Cotton Rock in Sassenberg am 29. August, am 5. September beim Witfest in Marne und es stehen auch Headline-Shows an, zum Beispiel in Leipzig am 28. August im TV-Club. Also, sicher dir deine Tickets und feier Janice, folg den gerne mal rein bei Instagram und hinterlass da gerne mal ein Like. Und wenn du ihre Single Deep Six genauso feierst wie ich, dann lass doch gerne mal eine Sprachnachricht da. 0800 0303 666 und Glückwunsch an Janice.

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5: Im Studio Christian Haffmann. In Leerberg bei Ansbach hat ein Mann versucht, mit einem E-Scooter vor der Polizei zu flüchten, mit 80 Kilometern pro Stunde. Die Beamten haben ihn über knapp 3 Kilometer verfolgt, bis der 38-Jährige stürzte und man ihn schnappen konnte. Bei der Festnahme hat er sich so gewehrt, dass die Polizisten ihn fesseln mussten. Jetzt wird der E-Scooter technisch untersucht. 80 Kilometer pro Stunde klingt für so ein Gerät ziemlich unrealistisch. Ein erster Entwurf des SPD-geführten Arbeitsministeriums zur Reform der Arbeitszeit stößt auf Kritik aus der Wirtschaft und von der Union. Arbeitgeberpräsident Rainer Dulger nennt den Entwurf etwa eine Ansammlung gewerkschaftlicher Maximalpositionen. Jan-Henner Reitze berichtet.
6: Gesetzliche Vorschriften zur Arbeitszeit flexibler machen, das haben sich Union und SPD in ihrem Koalitionsvertrag vorgenommen und das Thema hat schon große Diskussionen ausgelöst. Nach dem ersten Entwurf soll die maximale Arbeitszeit von 8 Stunden pro Tag grundsätzlich bestehen bleiben, ist für Arbeitgeber und Gewerkschaften aber einfacher werden, stattdessen tariflich eine maximale Wochenarbeitszeit zu vereinbaren. Neben der Arbeitgeberseite geht das auch der Union nicht weit genug. Tenor auch in Berufen ohne Tarifbindung müsse mehr Flexibilität her.
5: Deutschland und die Ukraine wollen gemeinsam ein Luftverteidigungssystem gegen ballistische Raketen entwickeln. Eine entsprechende Übereinkunft hat Verteidigungsminister Pistorius heute beim NATO-Treffen der Verteidigungsminister in Brüssel unterzeichnet. Mehrere deutsche Unternehmen seien an dem Projekt interessiert, so Pistorius. Es könne ein wichtiger Beitrag zur Sicherheit in Europa sein.
0: WM aktuell.
5: Die deutsche Fußballnationalmannschaft hat ihr Training auf einen Nebenplatz verlegt. Der Hauptrasen im Spry Stadium soll geschont werden. Alle 27 Spieler waren übrigens dabei. Kapitän Kimmich und Co. haben Passübungen gemacht. Am Freitag soll das Abschlusstraining aber wieder auf dem Hauptplatz stattfinden. Danach geht's nach Toronto, wo Deutschland am Samstag ab 22 Uhr gegen die Elfenbeinküste spielt. Mit einem Sieg wäre das Weiterkommen in die K.O.-Runde bereits perfekt. Soweit das Neueste aus dem Star FM News Center.
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7: Woohoo! Donnerstagabend hier bei Star FM Maximum Rock und du machst auch gleich Woohoo! Hier in der Rush Hour. Gleich für dich Blur mit Song 2 nach Fall Out Boy und Centuries. Ich bin A, wünsch dir einen richtig schönen Abend.

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0: Gestern noch live in München und jetzt hier bei Starfam Maximum Rock. Das waren die Foo Fighters und Window und Sebastian, der war gestern auch da.
1: Also ich war ja da gestern auch am Start und es war einfach nur mega geil. Also das war so eine geile Stimmung. Das Wetter war super, das war ja in der Allianz Arena, also auch Stadion-Feeling ausverkauft, richtig, wie gesagt, mega Stimmung. Dann ging die Show los mit so einem, ja, mit so einem Pyro-Bengalo-Rauch, was das ganze Stadion dann in so einem roten Rauch eingehüllt hat, und die haben halt direkt losgefeuert mit All My Life und dann, glaube ich, zweiter Song war direkt Pretender. Die Leute sind völlig ausgeflippt und es war einfach so eine Mega-Stimmung, positiv. Der Typ hat eine Energie auf der Bühne. Also der kann auch ein ganzes Stadion mit seiner Person berühren und erreichen. Das ist einfach so krass. Ja, war ein toller Abend und was ganz Besonderes. Und ja, hat mega Spaß gemacht.
0: Ah, jetzt wäre ich doch gern dabei gewesen. Naja, Foo Fighters nochmal live am 1. Juli dann in Berlin.

0: Klassischer Maximum Rock aus Florida, Tom Petty und American Girl hier am Donnerstagabend in deiner Rush Hour. Und wir bleiben direkt mal in Florida.
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2: Das versteht, glaube ich, keiner, was wir meinen.
0: Nee.
2: Tom Petty kommt aus Florida und Shinedown stammt ursprünglich auch aus Florida.
0: Ah,
2: ja, zwar nicht aus Gainesville, wie Tom Petty, sondern aus Jacksonville. Ja. Und diesen ganz, ganz tiefen amerikanischen Southern Vibe, den haben sie ja nie ganz abgelegt, ne? Auf dem aktuellen Album 8. Da gibt's auch so diesen einen Track, der dich irgendwie so mitnimmt auf so eine Fahrt über den Highway. Und passenderweise heißt der Song dann auch Outlaw. Ja, und das Geniale daran ist, was Songwriter Dave Bassett dazu beisteuert. Der hat ja schon auf so einigen Songs der Band mitgewirkt und hier spielt er eine Lap-Steel-Gitarre, die Outlaw so eine richtig herrlich staubige, dreckige Country- und Outlaw-Note verpasst, finde ich jedenfalls. Also perfekt für den Roadtrip im Kopf zumindest. Und wenn du jetzt sowieso auf der Road bist, dann brauchst du es nicht nur im Kopf, dann Fenster runter, Lautstärke rauf. Wir sind Shinedown mit Outlaw.

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2: Im Studio Christian Haffmann. In Lehrberg bei Ansbach hat ein Mann versucht, mit einem E-Scooter vor der Polizei zu flüchten, mit 80 Kilometern pro Stunde. Die Beamten haben ihn über knapp 3 Kilometer verfolgt, bis der 38-Jährige stürzte und man ihn schnappen konnte. Bei der Festnahme hat er sich so gewehrt, dass die Polizisten ihn fesseln mussten. Jetzt wird der E-Scooter technisch untersucht. 80 Kilometer pro Stunde klingt für so ein Gerät ziemlich unrealistisch. Ein erster Entwurf des SPD-geführten Arbeitsministeriums zur Reform der Arbeitszeit stößt auf Kritik aus der Wirtschaft und von der Union. Arbeitgeberpräsident Rainer Dulger nennt den Entwurf etwa eine Ansammlung gewerkschaftlicher Maximalpositionen. Jan-Henner Reitze berichtet.
3: Gesetzliche Vorschriften zur Arbeitszeit flexibler machen, das haben sich Union und SPD in ihrem Koalitionsvertrag vorgenommen und das Thema hat schon große Diskussionen ausgelöst. Nach dem ersten Entwurf soll die maximale Arbeitszeit von 8 Stunden pro Tag grundsätzlich bestehen bleiben, ist für Arbeitgeber und Gewerkschaften aber einfacher werden, stattdessen tariflich eine maximale Wochenarbeitszeit zu vereinbaren. Neben der Arbeitgeberseite geht das auch der Union nicht weit genug. Tenor auch in Berufen ohne Tarifbindung müsse mehr Flexibilität her.
2: Deutschland und die Ukraine wollen gemeinsam ein Luftverteidigungssystem gegen ballistische Raketen entwickeln. Eine entsprechende Übereinkunft hat Verteidigungsminister Pistorius heute beim NATO-Treffen der Verteidigungsminister in Brüssel unterzeichnet. Mehrere deutsche Unternehmen seien an dem Projekt interessiert, so Pistorius. Es könne ein wichtiger Beitrag zur Sicherheit in Europa sein.
0: WM aktuell.
2: Die deutsche Fußballnationalmannschaft hat ihr Training auf einen Nebenplatz verlegt. Der Hauptrasen im Spry Stadium soll geschont werden. Alle 27 Spieler waren übrigens dabei. Kapitän Kimmich und Co. haben Passübungen gemacht. Am Freitag soll das Abschlusstraining aber wieder auf dem Hauptplatz stattfinden. Danach geht's nach Toronto, wo Deutschland am Samstag ab 22 Uhr gegen die Elfenbeinküste spielt. Mit einem Sieg wäre das Weiterkommen in die K.O.-Runde bereits perfekt. Soweit das Neueste aus dem Star-FM News Center.
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6: Guten Abend, herzlich willkommen zu einer neuen Ausgabe der Heavy Hour hier auf Star FM Maximum Rock. Wie immer 2 Stunden handverlesene Krawallmusik der ganz neuen Art, neue Singles, neue Songs, unter anderem von Audrey Horn, von Evergrey gibt's was zu hören, von einer der großen Newcomer-Bands dieser Zeit, nämlich Future Palace, auch da in der modernen Ecke jede Menge neue Songs für dich hier am Start und los geht's wie immer mit einem Klassiker am Anfang der Sendung, heute aus dem Jahr 1900. Staub wegpusten, 86. Hier sind Megadeth mit ihrem gleichnamigen Titelstück vom Album Peace Sells, But Who's Buying. Viel Spaß in der Heavy Hour.

Das Titelstück vom gleichnamigen Album von Megadeth aus dem Jahr 86, Peace Sells But Who's Buying. Megadeth ja derzeit auf Abschiedstour. Anfang des Jahres hat Dave Mustaine sein letztes Studioalbum unter dem Namen Megadeth veröffentlicht, was sehr gut geworden ist. Und jetzt tourt er um die Welt, um sich von seinen Fans zu verabschieden. Wie lange das dauert, das hat er offen gelassen. Im Moment ist er ja immer wieder auch auf einigen Festivals zu sehen, war Ende letzten Jahres unter anderem auch mit Disturbed schon mal hier in Europa unterwegs, aber ich bin mir ziemlich sicher, dass es da auch noch die ein oder andere Headliner-Show geben wird. Wenn es da mehr gibt, dann hörst du das natürlich hier in dieser Sendung der Heavy Hour auf StarFM Maximum Rock. Jetzt zu den neuen Sachen, nämlich zu einer ganz eine der neuen hoffnungsvollen Bands, die hier bei uns aus Deutschland kommen. Die Rede ist von The Night Eternal, eine Band aus dem Ruhrgebiet, die sich in den letzten Jahren im Untergrund einen sehr großen, wichtigen Namen gemacht haben, mittlerweile auch bei den Festival-Billings sehr weit oben dabei sind und gerade an ihrem dritten Album arbeiten, welches Ende August erscheinen wird. Eine Band, die klingt wie keine andere, eine Band, die ihren eigenen Sound, ihren eigenen Weg gefunden hat und die wirklich absolut jeglichen Lorbeer verdient hat, den sie bekommen und jeden Applaus, den sie bekommen, weil solche Bands gibt's nicht aller Tage. The Night Eternal heißen sie. Ich habe vom neuen Album schon ein erstes Stück hier zu hören. Es heißt Where This World Ends und das hören wir jetzt. StarFM Maximum Rock, Heavy Hour, hier sind The Night Eternal.

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2: Und jetzt, wie soll ich den Bogen spannen? Von neuen Songs zu alten Bands. In die nächste Band, die wir hier am Start haben, ist schon seit über 40 Jahren aktiv in der Szene. Und sie sind eine derjenigen, die maßgeblich auch Impuls dafür hatten, dass sich andere große Bands dieses Genres überhaupt gegründet haben oder erfolgreich wurden. Stichwort New Wave of British Heavy Metal, Stichwort Metallica und alle anderen. Die Rede ist von den Tigers of Pantang aus Großbritannien, die seit ihrem Debütalbum Wildcat aus dem Jahr 1980 und was danach folgte Spellbound zu den Großen der New Wave of British Heavy Metal zählen und die immer noch aktiv sind und immer noch großartige Alben veröffentlichen. Es gibt eine neue Single der Tigers of Pantang, die alles andere als altbacken klingt. Die hören wir jetzt. Das sind die Tigers of Pantang und Forevermore.

Es ist ein Ding der Unmöglichkeit, eine Metal-Sendung im Radio zu machen, ohne in irgendeiner Form im Laufe dieser Sendung hier oder da den Namen Iron Maiden zu droppen. Und deswegen ist es immer wieder eine gute Gelegenheit, immer mal wieder auch Maiden-Songs mit in die Sendung reinzusneaken. Das war Where Eagles Dare vom Peace of Mind Album, dem ersten Album, auf dem Nico McBrain getrommelt hat, der ja mittlerweile ausgestiegen ist aus der Band. Jetzt gab es ja gerade die Iron Maiden-Dokumentation Burning Ambition zu sehen. Und da gab es auch Interviews mit Nico und die Geschichte, dass er einen Schlaganfall hatte oder zwei Schlaganfälle und deswegen die Strapazen einer Tour nicht mehr mitmachen will, deswegen ausgestiegen ist. Aber es gibt Neuigkeiten von Nico, die Hoffnung machen und die alle Fans glücklich machen dürfen, denn Nico McBrain hat seine Biografie geschrieben und alle, die die Band schon eine Weile verfolgen und die Nico auch ab und zu mal in Interviews oder in irgendwelchen Dokumentationen gesehen haben, wissen, der Typ ist ein unfassbar lustiger Geselle, der ist quasi der Klassenclown der Band, immer für den Spaß aufgelegt, immer gut drauf, mit einem wunderbar britischen Humor, den man nicht erfinden kann, der ist einfach so, wie er ist. Und ich freue mich sehr auf das Buch, was er geschrieben hat. Es wird im September erscheinen. Und dann ist auch angekündigt, dass es einige Termine geben wird, bei denen Nico aus seinem Buch lesen wird. Die werden im Herbst auch in Deutschland sein. Mehr dazu dann in den nächsten Sendungen, wenn das alles fix ist. Aber ich kann jetzt schon mal dich darauf anspitzen, dass Nico McBrain eine Lesung machen wird. Und das wird garantiert sehr unterhaltsam. Freue ich mich sehr drauf.

Star FM Maximum Rock, du bist in der Heavy Hour. Das hier ist ebenso wie The Night Eternal, die wir am Anfang der Sendung hatten. Eine Band, die ihren ganz eigenen Sound hat, die absolut unverkennbar sind und die zu den Bands gehören, die in den letzten 10, 15 Jahren die Metal-Szene weiter nach vorne gebracht haben und um ihren eigenen Sound erweitert haben und damit die Welt auch ein bisschen größer gemacht haben. Ich schätze sie sehr, finde sie sehr sympathisch und finde alle ihre Alben wirklich großartig. Die Rede ist von Audrey Horn aus Bergen in Norwegen, die es schaffen, eine moderne Spielform von Hard Rock und Classic Rock zusammenzubringen. Immer wieder auch so eine kleine Prise Wishbone Ash, Thin Lizzy, Twin Guitars da reinzupacken und das Ganze mit einem ganz eigenen Sound zu versehen. Und die werden sich wahrscheinlich

die müssen wir auf jeden Fall ein Auge haben, denn die sind kurz davor, ganz in die obersten Sphären abzuheben. Future Palace, eine moderne Hardrock-Band hier aus der Rock City Berlin. Die haben schon ein paar große Konzerte gespielt, sind dabei, ihr neues Album fertigzustellen. Research wird es heißen. Das war das Titelstück, was du gerade hier gehört hast in der Heavy Hour auf Star FM Maximum Rock. Den Namen merken wir uns bitte auf jeden Fall. Future Palace. Den nächsten Namen müssen wir uns nicht mehr merken, weil die sind schon richtig groß. Hier sind The Amity Affliction.

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1: Im Studio Christian Haffmann. In Leerberg bei Ansbach hat ein Mann versucht, mit einem E-Scooter vor der Polizei zu flüchten, mit 80 Kilometern pro Stunde. Die Beamten haben ihn über knapp 3 Kilometer verfolgt, bis der 38-Jährige stürzte und man ihn schnappen konnte. Bei der Festnahme hat er sich so gewehrt, dass die Polizisten ihn fesseln mussten. Jetzt wird der E-Scooter technisch untersucht. 80 Kilometer pro Stunde klingt für so ein Gerät ziemlich unrealistisch. Ein erster Entwurf des SPD-geführten Arbeitsministeriums zur Reform der Arbeitszeit stößt auf Kritik aus der Wirtschaft und von der Union. Arbeitgeberpräsident Rainer Dulger nennt den Entwurf etwa eine Ansammlung gewerkschaftlicher Maximalpositionen. Jan-Henner Reitze berichtet.
2: Gesetzliche Vorschriften zur Arbeitszeit flexibler machen, das haben sich Union und SPD in ihrem Koalitionsvertrag vorgenommen und das Thema hat schon große Diskussionen ausgelöst. Nach dem ersten Entwurf soll die maximale Arbeitszeit von 8 Stunden pro Tag grundsätzlich bestehen bleiben, ist für Arbeitgeber und Gewerkschaften aber einfacher werden, stattdessen tariflich eine maximale Wochenarbeitszeit zu vereinbaren. Neben der Arbeitgeberseite geht das auch der Union nicht weit genug. Tenor auch in Berufen ohne Tarifbindung müsse mehr Flexibilität her.
1: Deutschland und die Ukraine wollen gemeinsam ein Luftverteidigungssystem gegen ballistische Raketen entwickeln. Eine entsprechende Übereinkunft hat Verteidigungsminister Pistorius heute beim NATO-Treffen der Verteidigungsminister in Brüssel unterzeichnet. Mehrere deutsche Unternehmen seien an dem Projekt interessiert, so Pistorius. Es könne ein wichtiger Beitrag zur Sicherheit in Europa sein.
0: WM aktuell.
1: Die deutsche Fußballnationalmannschaft hat ihr Training auf einen Nebenplatz verlegt. Der Hauptrasen im Spry Stadium soll geschont werden. Alle 27 Spieler waren übrigens dabei. Kapitän Kimmich und Co. haben Passübungen gemacht. Am Freitag soll das Abschlusstraining aber wieder auf dem Hauptplatz stattfinden. Danach geht's nach Toronto, wo Deutschland am Samstag ab 22 Uhr gegen die Elfenbeinküste spielt. Mit einem Sieg wäre das Weiterkommen in die K.O.-Runde bereits perfekt. Soweit das Neueste aus dem Star FM News Center.
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5: Willkommen zur zweiten Runde Heavy Hour hier auf Star FM Maximum Rock. Gleich mit den neuen Singles von Green Lung und von Camus. Wir werden auch Untergrund Speed Metal hören von Hellripper und Speed Slut. Vorher aber Rotting Christ, Like Father, Like Son. Willkommen auf Star FM Maximum Rock.

Like Father, Like Son von Rotting Christ hier in der Heavy Hour auf Star FM Maximum Rock. Das sei auch mein kleiner Soundtrack für alle, die sich auf den Weg machen an diesem Wochenende nach Protzen. Protzen ist ein kleiner Ort nördlich von Berlin und dort findet seit vielen Jahrzehnten traditionell das Protzen Open Air statt. Ein kleines, sehr feines, handverlesenes Untergrund Death Metal und Krawall Festival von Fans für Fans organisiert. Rotting Christ, einer der Headliner an diesem Wochenende. Es spielen unter anderem dann auch noch Keizer, Based, Propane und viele, viele mehr. Vorverkauf gibt's nicht mehr, aber es gibt noch Tickets, Tagestickets an der Abendkasse. Also wenn du auf dem Weg zum Protzen bist, drücke ich dir die Daumen, dass du noch ein Ticket kriegst und wünsche viel, viel Spaß und ein schattiges Plätzchen. Es soll ja wahnsinnig heiß werden an diesem Wochenende, aber für Erfrischung ist in Protzen immer gesorgt. Also alle, die auf dem Weg nach und aufs Protzen sind, viel Spaß.

0: to Sky von YouTube hier in der Heavy Hour auf Star FM Maximum Rock. Wenn dir das mit dem Protzen an diesem Wochenende jetzt zu kurzfristig war, ich habe auch gleich noch einen Festival-Tipp für dich fürs kommende Wochenende und zwar für Szczecin in Polen. Da gibt es am nächsten Wochenende, 26. und 27. Juni, das Hell's Bells Open Air, unter anderem mit Possessed, mit Propane und mit Dirk Schneider. Mehr dazu gleich hier in dieser Sendung.
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An der Grenze zwischen Stoner, Doom und klassischem Metal sind Green Lung unterwegs aus Großbritannien. Das war ein Stück von ihrem brandneuen Album. Wir haben gehört Hunters in the Sky hier auf Starfm Maximum Rock in der Heavy Hour. Und hätten wir noch die alten Zeiten, wo man Kassetten bespielen würde und dann hast du eine A- und eine B-Seite, würde ich auf die A-Seite die neue Green Lung packen und auf die B-Seite die neue Chemist, weil die beiden passen ganz hervorragend zusammen. Hier sind Chemist und Gilded Chamber.

0: Das Original ist natürlich von Judas Priest. Die Version hier stammt von Vader aus Polen. Das war ihre Version von Steeler. Gehört auf StarFM Maximum Rock in der Heavy Hour. Und Vader ist mein Stichwort, nämlich Polen. Kurz hinter der Grenze in Tschetschen gibt es am kommenden Wochenende, 26. bis 27. Juni, das Hell's Bells Festival. Also falls du im Nordosten des Landes unterwegs bist und am Wochenende gerne dir noch ein Festival reintun willst, das wäre auf jeden Fall eine Überlegung wert. In Tschetschen spielen Dirk Schneider, Possessed, Propane, Vader, Gravedigger, Discharge, Nunslaughter und viele, viele mehr. Hell's Bells Festival in Tschetschen.
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0: Und jetzt taucht mit mir ein in den Speed Metal Untergrund von Aalborg in Dänemark, denn dort wohnt eine Band namens Speed Slut. Und wenn man so heißt, kann man keinen Eurodance oder Pop machen, dann muss man Musik machen, die genau so klingt wie der Song, den wir jetzt hören. Hier sind Speed Slut und Dark Knight Riders.

Hellripper waren das, Black Satanic Fuckstorm hier in der Heavy Hour auf Star FM Maximum Rock. Jetzt ein musikalisches Zeitdokument, was zum Glück wieder aufgetaucht ist, nämlich die Mitschnitte der legendären Streets Tour von Savatage von der Europa Tour Anfang der 90er Jahre. Bislang nur als Bootleg zu haben, jetzt gibt's eine aufgearbeitete und remasterte Version, die zeigt, in welcher Brillanz und welcher Größe Savatage damals unterwegs waren und die heute auch noch zeigt, wie wichtig diese Band war und weiterhin ist. Und deswegen freut es mich umso mehr, wieder mal verkünden zu dürfen, dass Savatage nach über einem Jahrzehnt Pause zurückkehren nach Europa, um einige wenige Shows zu spielen. 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Denn wir präsentieren dir Savatage gemeinsam mit Nevermore, die auch wiederkehren mit einem neuen Sänger und einer neuen Besetzung. 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

Sabotage, Gutterbelle hier in der Heavy Hour auf Starfam Maximum Rock, 12. August Leipzig auf der Parkbühne gemeinsam mit Nevermore. Die nächste Band ist, da braucht man ein bisschen dicke Nerven, um sich die anzutun. Dimna Lotva hatte ich schon zum letzten Album hier in der Sendung zu Gast. Eine Band, die mich völlig überfahren hat, weil sie zum einen einen Sound machen, der sehr dicht und sehr atmosphärisch ist und zum anderen eine menschliche Geschichte mitbringen, die alleine schon ein ganzes Geschichtsbuch füllen würde. Eine Band, die ihre Ursprünge hat in Belarus, die dort aber aufgrund von angeblicher staatsfeindlicher Propaganda vom Regime dort verfolgt wurden. Dann sind sie geflohen über die Grenze, sind nach in die Ukraine geflohen, wenige Monate bevor der Krieg in der Ukraine ausbrach, bevor Russland die Ukraine überfallen hat. Und dann haben sich Dimna Lotva nach Polen abgesetzt und sind mittlerweile dort aktiv und transportieren die Geschichte ihres Landes, die Geschichte ihrer Heimat und die Geschichte ihrer eigenen Erlebnisse in ihre Musik. Und das ist faszinierend, beklemmend, manchmal verstörend, aber trotzdem immer wieder wirklich sehr, sehr, sehr beeindruckend. Es gibt einen neuen Song von Dimna Lotva, den hören wir jetzt. Hier ist Sorry, Dimna Lotva auf Star FM.

Dymna Lotfer hier in der Heavy Hour auf Star FM Maximum Rock. Das war auch die Sendung fast von heute. Mein Name ist Jakob Kranz. Ich bedanke mich sehr fürs Zuhören und für die Aufmerksamkeit. Die letzten für heute ist eine Band aus hier aus der Rock City aus Berlin, die nicht wirklich traditionell Metal sind, die aber Elemente von Metal und Mathcore und progressiven Songs zusammenpacken in ein instrumentales Konstrukt, was so abgefahren ist, dass ich das nicht ungespielt und unvorgestellt in der Sendung lassen möchte. Die Band heißt Tonnen von Hall. Und alleine schon mit dem Bandnamen, finde ich, hast du gewonnen. Alleine schon, dass die Leute dein Merch kaufen wie die Blöden. Also hören wir jetzt nochmal rein. Das sind Tonnen von Hall mit ihrem musikalischen Roadtrip quer einmal durch die Musikgeschichte. Alles, was Progressive und Mathcore und so angeht, hören wir jetzt noch mit Kanister. Bis zum nächsten Mal. Lasst euch nicht ärgern. Tschüss.

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1: Im Studio Christian Haffmann. In Lehrberg bei Ansbach hat ein Mann versucht, mit einem E-Scooter vor der Polizei zu flüchten, mit 80 Kilometern pro Stunde. Die Beamten haben ihn über knapp 3 Kilometer verfolgt, bis der 38-Jährige stürzte und man ihn schnappen konnte. Bei der Festnahme hat er sich so gewehrt, dass die Polizisten ihn fesseln mussten. Jetzt wird der E-Scooter technisch untersucht. 80 Kilometer pro Stunde klingt für so ein Gerät ziemlich unrealistisch. Ein erster Entwurf des SPD-geführten Arbeitsministeriums zur Reform der Arbeitszeit stößt auf Kritik aus der Wirtschaft und von der Union. Arbeitgeberpräsident Rainer Dulger nennt den Entwurf etwa eine Ansammlung gewerkschaftlicher Maximalpositionen. Jan-Henner Reitze berichtet.
2: Gesetzliche Vorschriften zur Arbeitszeit flexibler machen, das haben sich Union und SPD in ihrem Koalitionsvertrag vorgenommen und das Thema hat schon große Diskussionen ausgelöst. Nach dem ersten Entwurf soll die maximale Arbeitszeit von 8 Stunden pro Tag grundsätzlich bestehen bleiben, ist für Arbeitgeber und Gewerkschaften aber einfacher werden, stattdessen tariflich eine maximale Wochenarbeitszeit zu vereinbaren. Neben der Arbeitgeberseite geht das auch der Union nicht weit genug. Tenor auch in Berufen ohne Tarifbindung müsse mehr Flexibilität her.
1: Deutschland und die Ukraine wollen gemeinsam ein Luftverteidigungssystem gegen ballistische Raketen entwickeln. Eine entsprechende Übereinkunft hat Verteidigungsminister Pistorius heute beim NATO-Treffen der Verteidigungsminister in Brüssel unterzeichnet. Mehrere deutsche Unternehmen seien an dem Projekt interessiert, so Pistorius. Es könne ein wichtiger Beitrag zur Sicherheit in Europa sein.
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1: Die deutsche Fußballnationalmannschaft hat ihr Training auf einen Nebenplatz verlegt. Der Hauptrasen im Spry Stadium soll geschont werden. Alle 27 Spieler waren übrigens dabei. Kapitän Kimmich und Co. haben Passübungen gemacht. Am Freitag soll das Abschlusstraining aber wieder auf dem Hauptplatz stattfinden. Danach geht's nach Toronto, wo Deutschland am Samstag ab 22 Uhr gegen die Elfenbeinküste spielt. Mit einem Sieg wäre das Weiterkommen in die K.O.-Runde bereits perfekt. Soweit das Neueste aus dem Star FM News Center.
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2: Im Studio Christian Haffmann. In Lehrberg bei Ansbach hat ein Mann versucht, mit einem E-Scooter vor der Polizei zu flüchten, mit 80 Kilometern pro Stunde. Die Beamten haben ihn über knapp 3 Kilometer verfolgt, bis der 38-Jährige stürzte und man ihn schnappen konnte. Bei der Festnahme hat er sich so gewehrt, dass die Polizisten ihn fesseln mussten. Jetzt wird der E-Scooter technisch untersucht. Die Abstimmung über das Krankenkassensparpaket der schwarz-roten Koalition im Bundestag verschiebt sich. Statt nächste Woche soll die Abstimmung jetzt in der letzten Sitzungswoche vor der Sommerpause stattfinden, also zwischen im 6. und 10. Juli. Vertreter von Union und SPD begründen das damit, dass zunächst die Ergebnisse einer Anhörung von diesem Montag ausgewertet werden sollen. Die deutsche Fußballnationalmannschaft hat ihr Training auf einen Nebenplatz verlegt. Der Hauptrasen im Spry Stadium soll geschont werden. Alle 27 Spieler waren übrigens dabei. Kapitän Kimmich und Co. haben Passübungen gemacht. Soweit der Star FM Nachrichtenüberblick.
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Darf es vielleicht auch ein bisschen dunkler sein? Für alle, die auf den unverwechselbaren Sound von From Ashes to New stehen, gibt's jetzt was auf die Ohren. Die For You heißt ihre Single. Und die hörst du jetzt in der Star FM

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1: Im Studio Christian Haffmann. In Lehrberg bei Ansbach hat ein Mann versucht, mit einem E-Scooter vor der Polizei zu flüchten, mit 80 Kilometern pro Stunde. Die Beamten haben ihn über knapp 3 Kilometer verfolgt, bis der 38-Jährige stürzte und man ihn schnappen konnte. Bei der Festnahme hat er sich so gewehrt, dass die Polizisten ihn fesseln mussten. Jetzt wird der E-Scooter technisch untersucht. Die Abstimmung über das Krankenkassensparpaket der schwarz-roten Koalition im Bundestag verschiebt sich. Statt nächste Woche soll die Abstimmung jetzt in der letzten Sitzungswoche vor der Sommerpause stattfinden, also zwischen im 6. und 10. Juli. Vertreter von Union und SPD begründen das damit, dass zunächst die Ergebnisse einer Anhörung von diesem Montag ausgewertet werden sollen. Die deutsche Fußballnationalmannschaft hat ihr Training auf einen Nebenplatz verlegt. Der Hauptrasen im Spry Stadium soll geschont werden. Alle 27 Spieler waren übrigens dabei. Kapitän Kimmich und Co. haben Passübungen gemacht. Soweit der Star-FM-Nachrichtenüberblick.
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1: Im Studio Christian Haffmann. In Lehrberg bei Ansbach hat ein Mann versucht, mit einem E-Scooter vor der Polizei zu flüchten, mit 80 Kilometern pro Stunde. Die Beamten haben ihn über knapp 3 Kilometer verfolgt, bis der 38-Jährige stürzte und man ihn schnappen konnte. Bei der Festnahme hat er sich so gewehrt, dass die Polizisten ihn fesseln mussten. Jetzt wird der E-Scooter technisch untersucht. Die Abstimmung über das Krankenkassensparpaket der schwarz-roten Koalition im Bundestag verschiebt sich. Statt nächste Woche soll die Abstimmung jetzt in der letzten Sitzungswoche vor der Sommerpause stattfinden, also zwischen im 6. und 10. Juli. Vertreter von Union und SPD begründen das damit, dass zunächst die Ergebnisse einer Anhörung von diesem Montag ausgewertet werden sollen. Die deutsche Fußballnationalmannschaft hat ihr Training auf einen Nebenplatz verlegt. Der Hauptrasen im Spryce Stadium soll geschont werden. Alle 27 Spieler waren übrigens dabei. Kapitän Kimmich und Co. haben Passübungen gemacht. Soweit der StarFM-Nachrichtenüberblick.
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1: Im Studio Christian Haffmann. In Lehrberg bei Ansbach hat ein Mann versucht, mit einem E-Scooter vor der Polizei zu flüchten, mit 80 Kilometern pro Stunde. Die Beamten haben ihn über knapp 3 Kilometer verfolgt, bis der 38-Jährige stürzte und man ihn schnappen konnte. Bei der Festnahme hat er sich so gewehrt, dass die Polizisten ihn fesseln mussten. Jetzt wird der E-Scooter technisch untersucht. Die Abstimmung über das Krankenkassensparpaket der schwarz-roten Koalition im Bundestag verschiebt sich. Statt nächste Woche soll die Abstimmung jetzt in der letzten Sitzungswoche vor der Sommerpause stattfinden, also zwischen im 6. und 10. Juli. Vertreter von Union und SPD begründen das damit, dass zunächst die Ergebnisse einer Anhörung von diesem Montag ausgewertet werden sollen. Die deutsche Fußballnationalmannschaft hat ihr Training auf einen Nebenplatz verlegt. Der Hauptrasen im Spryce Stadium soll geschont werden. Alle 27 Spieler waren übrigens dabei. Kapitän Kimmich und Co. haben Passübungen gemacht. Soweit der StarFM-Nachrichtenüberblick.
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